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1: Ich bin Ursula Winkler. Bei der Deutschen Bahn gilt ab heute an 4 weiteren Bahnhöfen ein Alkoholkonsumverbot. Am Berliner Hauptbahnhof, Berlin-Gesundbrunnen sowie in Kiel und Braunschweig. An mehr als 30 Stationen deutschlandweit gibt es bereits ein Alkoholverbot. Ab Mitte Oktober soll es dann an allen Bahnhöfen gelten. Der Konzern erhofft sich von der Ausweitung unter anderem mehr Sicherheit für Fahrgäste und Beschäftigte und sauberere Bahnhöfe. Das Leben in Deutschland hat sich im August weiter verteuert. Die Verbraucherpreise lagen um 2,9% über dem Niveau des Vorjahresmonats, nach 2,8% Inflation im Juli. Das hat das Statistische Bundesamt auf Basis vorläufiger Zahlen mitgeteilt.
2: Benzin, Diesel und Heizöl sind nach wie vor die Preistreiber, sagt Inflationsexpertin Silke Tober. Denn nachdem der Tankrabatt Ende Juni ausgelaufen war, waren die Preise schon spürbar gestiegen. Und im August ging es dann weiter rauf. Noch stärker als jetzt hatten die Verbraucherpreise zuletzt im Dezember 2023 angezogen. Tanken und Heizen kosteten im August über 10% mehr als vor einem Jahr. Wenigstens sind aber die Lebensmittelpreise einigermaßen stabil geblieben. Thomas Thonfeld, Nachrichtenredaktion.
1: Backofentemperaturen, brennende Wälder und ausgetrocknete Flüsse. Der diesjährige Sommer ist nach einer vorläufigen Auswertung der zweitwärmste, der in Deutschland jemals offiziell gemessen wurde. Das teilte der Deutsche Wetterdienst mit. Etwas wärmer war nur der Jahrhundertsommer 2003.
3: So viele heiße Sommertage bei uns gab's noch nie, also Tage mit 30 Grad und mehr. Selbst viele Nächte waren tropisch. Am wärmsten war's im Saarland. Es war ein Extremsommer mit tausenden Hitzetoten. Wälder brannten, Flüsse und Böden trockneten aus. Und das ist nicht nur Wetter. Solch eine Hitzewelle, sagen die Experten, wäre ohne den Klimawandel statistisch unmöglich gewesen. Claudia Wächter, Nachrichtenredaktion.
1: Fußballstar Lionel Messi beendet seine Karriere in der argentinischen Nationalmannschaft. Er erklärte, die Entscheidung falle ihm sehr schwer, aber die Zeit dafür sei gekommen. Messi bestritt insgesamt 207 Länderspiele und erzielte dabei 125 Tore. Sein größter Erfolg mit Argentinien war der Gewinn der Weltmeisterschaft 2022.
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1: Zum Wetter die aktuelle Vorhersage des Deutschen Wetterdienstes. An der Küste und im Osten kann es noch nass werden, ansonsten bleibt es meist niederschlagsfrei. Die Tiefstwerte liegen zwischen 15 und 10 Grad. Tagsüber bleibt es dann im Norden nass, in der Mitte und an den Alpen kann es einzelne Schauer geben, ansonsten wird es heiter bis wolkig und meist trocken. Die Werte steigen auf 20 bis 26 Grad. Am Mittwoch bleibt es dann vor allem in Nordseenähe regnerisch, ansonsten bleibt es meist freundlich und trocken, weiter bei Temperaturen bis 26 Grad.
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1: Ich bin Ursula Winkler. Die Bahn setzt ab

0: Heute das neue Alkoholverbot stufenweise an ihren Bahnhöfen um. Der Konzern erhofft sich dadurch unter anderem mehr Sicherheit für Fahrgäste und Beschäftigte. Aber es gibt auch Kritik an dem Verbot.
1: Deutlich weniger Müll und Gewalt. Diese Bilanz zieht die Bahn nach einem Modellprojekt. An 30 Bahnhöfen gilt das Verbot nämlich schon. Ab heute kommen 4 dazu, unter anderem der Berliner Hauptbahnhof. Bis Mitte Oktober soll das Verbot dann an allen 5.400 Bahnhöfen gelten. Es ist dann verboten, Alkohol im Bahnhofsgebäude und an den Gleisen zu trinken. Der Konsum in Bahnhofskneipen und in Fernzügen bleibt aber erlaubt. Kritiker sagen, dieses Verbot könne gar nicht kontrolliert werden. Dafür fehlt schlicht das Personal. Thomas Bremser, Nachrichtenredaktion.
0: Bundeskanzler Merz ist bei einem Wahlkampfbesuch in Mecklenburg-Vorpommern teils ausgepfiffen und beschimpft worden. Einige Menschen riefen in Kühlungsborn unter anderem Rücktritt und bezeichneten Merz als Kriegstreiber. Aus dem Publikum gab es aber auch Widerspruch gegen die lautstarken Proteste. Ein zuvor angekündigtes Pressestatement des Kanzlers fand nicht statt. Die Geschlechterverteilung ist in Deutschland sehr unterschiedlich. Je nach Alter und Region unterscheidet sich die Anzahl der Frauen und Männer teils deutlich. Das zeigen Daten des Statistischen Bundesamts.
2: Insgesamt gesehen leben hierzulande etwas mehr Frauen. Laut Statistik kommen bundesweit 1027 Frauen auf 1000 Männer. Die sind wiederum in den jüngeren Altersgruppen in der Überzahl, während es bei den älteren, also ab 50, mehr Frauen gibt. Laut Experten ist das auf eine höhere Lebenserwartung von Frauen zurückzuführen. Gleichzeitig gibt es bei älteren Männern eine höhere Abwanderung. Am größten ist der Unterschied in der Geschlechterverteilung übrigens in Schleswig-Holstein. Am ausgeglichensten ist das Verhältnis in Baden-Württemberg. Katrin Müller, Nachrichtenredaktion.
0: Der Sommer in diesem Jahr ist nach einer vorläufigen Auswertung der zweitwärmste, der in Deutschland jemals offiziell gemessen wurde. Das teilte der Deutsche Wetterdienst mit. Das voraussichtliche Temperaturmittel lag demnach bei 19,6 Grad. Beispiellos war 2026 die Häufigkeit der Hitze. Im Deutschlandmittel seien rund 22 heiße Tage mit mindestens 30 Grad und etwa 5 sehr heiße Tage mit mindestens 35 Grad ermittelt worden.
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0: Zum Wetter die aktuelle Vorhersage des Deutschen Wetterdienstes. An der Küste und im Osten kann es noch nass werden, ansonsten bleibt es meist niederschlagsfrei. Die Tiefstwerte liegen zwischen 15 und 10 Grad. Tagsüber bleibt es dann im Norden nass, in der Mitte und an den Alpen kann es einzelne Schauer geben, ansonsten wird es heiter bis wolkig und meist trocken. Die Werte steigen auf 20 bis 26 Grad. Am Mittwoch bleibt es dann vor allem in Nordseenähe regnerisch, ansonsten bleibt es meist freundlich und trocken, weiter bei Temperaturen bis 26 Grad.
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1: Ich bin Ursula Winkler. Bei der Deutschen Bahn gilt ab heute an 4 weiteren Bahnhöfen ein Alkoholkonsumverbot. Am Berliner Hauptbahnhof, Berlin-Gesundbrunnen sowie in Kiel und Braunschweig. An mehr als 30 Stationen deutschlandweit gibt es bereits ein Alkoholverbot und ab Mitte Oktober soll es dann an allen Bahnhöfen gelten. Der Konzern erhofft sich von der Ausweitung unter anderem mehr Sicherheit für Fahrgäste und Beschäftigte und sauberere Bahnhöfe. Abnehmspritzen wie Ozempic oder Wegovy gibt es bei uns in Deutschland schon länger.

0: Heute bieten Apotheken nun das Medikament als Pille an. Für die einen schlicht revolutionär, andere dagegen warnen schon vor dubiosen Anbietern.
1: Schlucken ist für viele angenehmer als Spritzen und manche Apotheken rechnen offenbar schon mit einem wahren Ansturm auf die Abnehmpille. Die gibt's allerdings nur auf Rezept. Man muss sie täglich nehmen und aus eigener Tasche zahlen, aber sie habe vergleichbare Effekte wie die Spritze, sagen Fachleute. Allerdings betonen sie, die Pille ist kein Lifestyle-Produkt und sie warnen auch vor unseriösen Online-Anbietern oder auch Online-Ärzten. Claudia Wächter, Nachrichtenredaktion.
0: Für den KI-Bot ChatGPT, das riesige Online-Forum Reddit und die Spieleplattform Roblox gelten bald deutlich strengere EU-Regeln. Wie die EU-Kommission mitteilte, werden die drei Plattformen künftig genauer beim Kinder- und Jugendschutz und der Bekämpfung rechtswidriger Inhalte überprüft.
2: Für diese Plattform gelten künftig die Vorschriften des EU Digital Services Act. Die haben schon TikTok, Facebook oder Instagram einigen Ärger bereitet. ChatGPT, Reddit und Roblox müssen also künftig darauf achten, dass dort keine Hassbotschaften oder Falschinformationen geteilt werden. Vor allem dürfen sie nichts tun, was eine Abhängigkeit junger Menschen, also eine Art Sucht, fördert. Die Regeln gelten für Plattformen mit mehr als 45 Millionen Nutzern pro Monat. Bei Verstößen drohen Millionen Geldstrafen. Dieter Ebeling-Bussel.
0: Knapp 30 Jahre nach dem Mord an US-Rapper Tupac Shakur ist der frühere Gang-Anführer Duane Davis schuldig gesprochen worden. In einem Prozess in Las Vegas sahen es die Geschworenen als erwiesen an, dass er als Drahtzieher für den Tod des Rappers verantwortlich ist. Der damals 25-jährige Tupac wurde 1996 in einem Auto in Las Vegas angeschossen und starb später im Krankenhaus. Tupac war einer der einflussreichsten Rapper seiner Zeit.
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0: Zum Wetter die aktuelle Vorhersage des Deutschen Wetterdienstes. An der Küste und im Osten kann es noch nass werden, ansonsten bleibt es meist niederschlagsfrei. Tagsüber bleibt es dann im Norden nass, in der Mitte und an den Alpen kann es einzelne Schauer geben, ansonsten wird es heiter bis wolkig und meist trocken. Die Werte steigen auf 20 bis 26 Grad. Am Mittwoch bleibt es dann vor allem in Nordseenähe regnerisch, ansonsten bleibt es meist freundlich und trocken, weiter bei Temperaturen bis 26 Grad.
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1: Zum Wetter die aktuelle Vorhersage des Deutschen Wetterdienstes. An der Küste und im Osten kann es noch nass werden, ansonsten bleibt es meist niederschlagsfrei. Tagsüber bleibt es dann im Norden nass, in der Mitte und an den Alpen kann es einzelne Schauer geben, ansonsten wird es heiter bis wolkig und meist trocken. Die Werte steigen auf 20 bis 26 Grad. Am Mittwoch bleibt es dann vor allem in Nordseenähe regnerisch, ansonsten bleibt es meist freundlich und trocken, weiter bei Temperaturen bis 26 Grad.
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1: Ich bin Babit Büchner. Die Bahn setzt ab heute das neue Alkoholverbot stufenweise an ihren Bahnhöfen um. Das soll mehr Sicherheit bringen für Fahrgäste und Angestellte. Aber es gibt auch Kritik an dem Verbot.
2: Deutlich weniger Müll und Gewalt. Diese Bilanz zieht die Bahn nach einem Modellprojekt. An 30 Bahnhöfen gilt das Verbot nämlich schon. Ab heute kommen 4 dazu, unter anderem der Berliner Hauptbahnhof. Bis Mitte Oktober soll das Verbot dann an allen 5.400 Bahnhöfen gelten. Es ist dann verboten, Alkohol im Bahnhofsgebäude und an den Gleisen zu trinken. Der Konsum in Bahnhofskneipen und in Fernzügen bleibt aber erlaubt. Kritiker sagen, dieses Verbot könne gar nicht kontrolliert werden. Dafür fehlt schlicht das Personal. Thomas Bremser, Nachrichtenredaktion.
1: Gut ein Viertel der Eltern in Deutschland macht sich Sorgen, dass sie Grundbedürfnisse ihrer Familie wie Heizen, Kleidung oder Essen in den nächsten 12 Monaten nicht mehr decken kann. Das ergibt eine Forsa-Umfrage für Save the Children. Im Vergleich zum vergangenen September ist der Anteil damit leicht gestiegen, von 25% auf 27%. Im Januar 2025 lag der Wert aber bei 15%. Nach dem Tod von König Harald legt der neue norwegische König Håkon VIII. Am Mittag im Parlament seinen Eid ab. Anschließend kann die Öffentlichkeit am geschlossenen Sarg von König Harald Abschied nehmen.
3: Nach dem Tod seines Vaters am Freitag war Håkon sofort neuer König geworden. Der Eid auf die Verfassung ist aber nun ein Teil der Zeremonien rund um den Thronwechsel. Dem gestorbenen König Harald können die Norweger bis kurz vor dessen Begräbnis persönlich die letzte Ehre erweisen. Ab dem Nachmittag wird die Schlosskapelle in Oslo geöffnet, in der der Sarg des Monarchen aufgestellt ist. Aus Skandinavien, Julia Weschenbach.
1: Knapp 30 Jahre nach dem Mord an US-Rapper Tupac Shakur ist der frühere Ganganführer Dwayne Davis in Las Vegas schuldig gesprochen worden. Die Geschworenen sahen es als erwiesen an, dass der heute 63-Jährige als Drahtzieher für den Tod des Rappers verantwortlich ist. Tupac Shakur, einer der einflussreichsten Rapper der 90er Jahre, war im Alter von 25 Jahren in einem Auto angeschossen worden und später im Krankenhaus gestorben.
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4: Heute gibt es einen Wechsel aus Sonne und Wolken. Im Laufe des Nachmittages treten einzelne Regenschauer auf. Die Temperaturen liegen heute zwischen 20 und 24 Grad.
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5: Um 6:03 Uhr, guten Morgen. Die Meldung von der A14 Richtung Dresden, da wird die Auffahrt Leipzig-Nord heute zwischen 9 und 16 Uhr gesperrt sein. Die A17 Prag, also Dresden-Prag, zwischen Dresden-Gorbitz und Dresden-Südvorstadt in beiden Richtungen. Da gibt es Tunnelwartungsarbeiten, also die Sperrung geht normalerweise nur bis 6 Uhr, müsste jetzt auch wieder frei sein. Sonst habe ich noch keine weiteren Störungsmeldungen. Ich habe einen Blitzer. Der ist auf der B101 in Scheibenberg Richtung Schlettau. Ich wünsche allen, die unterwegs sind, gute Fahrt und kommt unbeschadet an euer Ziel.

für einen neuen Tag. Es ist ja noch dunkel draußen. Es ging irgendwie so in den letzten 14 Tagen ziemlich schnell, dass eben auch es um die Zeit, wenn ich hier anfange zu senden oder so, überhaupt, wenn man aufsteht, es ist dunkel. Gut, es ist ja heute auch der 1. September und das bedeutet meteorologischer Herbstanfang. Denn seit Beginn der Wetteraufzeichnung in der Mitte des 19. Jahrhunderts, da gilt für die Wissenschaftler der 31. August als letzter Tag des Sommers. Und nach den Erfahrungen der Experten, da verabschiedet sich der Sommer dann meist mit einem gründlichen Wetterumschwung. Also mit dem September, da werden nämlich die Kaltluftvorstöße immer wieder stärker. Allerdings kann auch der Herbstbeginn nach einem Altweibersommer mit sich bringen sozusagen. Also da kommt wieder mal Sonne und vielleicht auch noch recht warme Tage auf uns zu. Aber die Nächte, die werden dann nicht mehr so heiß, wie wir es im Sommer hatten. Also meteorologischer Herbstanfang, müssen wir uns damit abfinden. 1. September. Und nach meinem nächsten zwei Songs, erstmal so ein bisschen zum Einwärmen oder zum Aufwachen an diesem Dienstagmorgen, da gucken wir dann mal in die Sterne, was die heute meinen, was mit uns so könnte passieren. Tja, hier passiert nämlich gerade gar nichts. Ja, so ist es. Also, guten Morgen.

0: Janet Jackson war das. So, 6 Uhr und 14 Minuten. Wir schauen in die Sterne. Der 1. September 2026. Ich wünsche kosmische Unterhaltung.
1: Widder. Sie sind unternehmungslustig und bringen jetzt fast mühelos Projekte ins Rollen. Körperliche Arbeit bewältigen Sie relativ leicht.
2: Stier.
1: Worauf haben Sie gerade Lust? Wann immer es möglich ist, sollten Sie es sich gut gehen lassen.
2: Zwillinge.
1: Eine harmonische und vertraute Umgebung ist die beste Voraussetzung, um sich heute wohlzufühlen. Sie verstehen es, Ihre Umgebung mit viel Liebe und Geschmack einzurichten.
2: Krebs.
1: Geistig wach und flexibel können Sie anspruchsvolle Arbeiten heute besonders gut bewältigen. Auch die Kommunikation mit den Mitmenschen ist in regem Fluss.
2: Löwe.
1: Die tendenziell passive Stimmung, die heute vorherrscht, lässt Sie anfällig werden für Zugeständnisse. Passen Sie auf, dass Sie nichts versprechen, was Sie später bereuen könnten.
2: Jungfrau.
1: Sie sind ein bisschen launisch und wissen nicht so recht, was Sie wollen. Gönnen Sie sich einfach ein bisschen Ruhe.
2: Waage.
1: Nehmen Sie sich Zeit zum Träumen. Versuchen Sie, Ihrer Fantasie Ausdruck zu geben, zum Beispiel durch Erzählen, Malen oder Musizieren.
2: Skorpion.
1: Speziell im technischen Bereich meistern Sie Herausforderungen relativ leicht, denn ein wacher Geist lässt Sie Lösungen für Probleme finden.
2: Schütze.
1: Heute sind Sie besonders kraftvoll. Vor allem körperliche Arbeit geht Ihnen gut von der Hand.
2: Steinbock.
1: Sich einer romantischen Stimmung hinzugeben und ein bisschen von der großen Liebe zu träumen, dürfte heute eine besondere Wohltat sein. Nehmen Sie sich die Zeit dazu.
2: Wassermann.
1: Besonders am Nachmittag ist es für andere Menschen heute leicht, Sie zu beeinflussen, sowohl auf positive als auch auf negative Weise. Sie sind ziemlich verletzlich und sollten auf sich achten.
2: Fische.
1: Liebesfragen lassen sich heute besonders gut klären. Sie finden leicht die richtigen Worte. Schenken Sie Ihrem Verstand aber dennoch Gehör.

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1: Der 1. September 1956, da beginnt die internationale Polizeiausstellung in Essen auf der Firma Telefunken, den weltweiten ersten Blitzer. Der wird dort vorgestellt. Und dieses Verkehrsradargerät zur Geschwindigkeitsüberwachung trägt die Bezeichnung VRG2. Der Fernsehgroße Kasten, der sendet elektromagnetische Wellen aus, die von vorbeifahrenden Autos reflektiert werden. Und mithilfe des Doppeleffekts, da kann der Kasten die Frequenz der reflektierten Strahlung und damit die Geschwindigkeit des Fahrzeugs feststellen. Überschreitet das Auto das Tempolimit, da wird die Aufnahme mit Blitz ausgelöst. Ja, eine steigende Zahl von Verkehrstoten und der Wunsch nach mehr Sicherheit initiierten die flächendeckende Einführung der Radargeräte. Ab 1958, da geht der Blitzer in Serienproduktion und 1959, da wird zwischen Düsseldorf und Ratingen die erste Radarfalle aufgestellt. In der DDR, da werden ab den 1970er Jahren Blitzer auch auf den Transitstrecken eingesetzt und zusätzliche Devisen dann eingenommen. Ja, und Raser in der DDR im Straßenverkehr waren natürlich auch mit überholter Geschwindigkeit, gehörte mit zur Normalität. Und wo immer es die oftmals maroden Straßen zuließen, da traten die Fahrer von Trabant, Skoda, Wartburg und Lada kräftig aufs Gaspedal, wobei eine Geschwindigkeitsüberschreitung von etwa 10 Stundenkilometern noch eine Lappalie darstellte. Aber bei der Erprobung von Radargeräten im Stadtgebiet und in der Umgebung, zum Beispiel von Dresden, da konnten beispielsweise sehr häufig Geschwindigkeiten von über 80 km/h in geschlossenen Ortschaften gemessen werden. Erlaubt waren da nur 50 km/h. Also deswegen auch im Osten wurde häufig viel zu schnell gefahren und dementsprechend waren dann auch die Bußgelder. Aber hier ging es heute mal um die ersten Blitzer. Es war 1956, der 1. September, dass er vorgestellt wurde. 6:22 Uhr, wünsche euch einen wundervollen guten Morgen und falls ihr ins Auto steigt, denkt dran, auch hier stehen überall im Sachsenland die Blitzer, auch wenn ich sie nicht alle hier auf dem Schirm habe.

so ein bisschen Krach machen, damit ihr wach werdet. Ich bin schon ziemlich lange heute auch hier im Studio. Und damit weiß ich nämlich auch, weil ich mich informiert habe, dass heute Tag der roten Katzen ist, also die gingerfarbenen Katzen. Und das wird immer am 1. September gefeiert, obwohl alle Kätzchen richtig süß sind. Da dreht sich heute alles um diese bestimmte Sorte. Also wer so eine rote oder so eine gingerfarbene Katze hat, der soll die auch heute ein paar Leckerlis kaufen und vielleicht auch ein paar schöne Katzenfotos posten. Also, ich bin, wie sagt man da, Oma von Fellpfoten-Enkel. unser Günther, ihr wisst bestimmt Bescheid, treue Hörerinnen und Hörer, die wissen, dass es Günther gibt und Günther ist auch wirklich cool, ganz tolle Katze. Und da habe ich auch erstmal kennengelernt, dass Katzen ja auch ziemlich schlau sind. Also heute, wer auch so ein rotes Kätzchen hat, knüttelt sie einfach. 6:26 Uhr und gleich 6:30 Uhr bedeutet, es gibt die ersten regionalen Nachrichten aus unserem Second Radio Studio Markkleeberg.

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1: Ich bin Thorsten Weikert. Neuer Bildungscampus in Leipzig eröffnet. Deutschlands größter Batteriespeicher entsteht in der Lausitz. Großes Interesse an Freiwilligendiensten. Die Meldungen im Einzelnen. In Leipzig-Reutnitz ist der neue Bildungscampus am Lene-Vogt-Park offiziell eröffnet worden. Rund 120 Millionen Euro wurden in den Standort investiert, der künftig Lernmöglichkeiten für knapp 2000 Kinder und Jugendliche bildet. Zum Campus gehören eine Kita, die Wilhelm-Busch-Grundschule, die 125. Oberschule und das neue Schraderhaus-Gymnasium. Für die beiden neuen Schulen wurden historische Gebäude umgebaut und durch Neubauten ergänzt. Eine ehemalige Druckerei beherbergt heute das Gymnasium, während Teile des früheren Eilenburger Bahnhofes in die Grundschule integriert wurden. Das Gymnasium soll langfristig Platz für fast 900 Schülerinnen und Schüler bieten, die Grundschule für bis zu 560 Kinder. Eine neue Sporthalle mit 6 Spielfeldern soll nach den Herbstferien öffnen. Teile des Campus und die Freianlagen stehen auch Vereinen und der Nachbarschaft zur Verfügung. Die Stadt will damit Bildungsangebote von der Kita bis zum Schulabschluss an einem Standort bündeln. In Boxberg in der Lausitz hat der Bau des nach Angaben des Betreibers größten Batteriespeichers Deutschlands begonnen. Die sogenannte Gigabattery Boxberg 400 entsteht auf dem ehemaligen Gelände von Kühlturmen des Kraftwerkes. Der Speicher soll eine Kapazität von 1600 Megawattstunden erreichen und Schwankungen bei der Erzeugung erneuerbarer Energien ausgleichen. Nach Angaben des Energieunternehmens LEAG könnte damit der Strombedarf von rund 640.000 Haushalten für 4 Stunden gedeckt werden. Bis 2030 plant das Unternehmen zudem Solar- und Windparks sowie wasserstofffähige Gaskraftwerke mit insgesamt rund 7 Gigawatt Leistung. Dafür sollen vor allem ehemalige Bergbauflächen in der Lausitz genutzt werden. Erzeugungsanlagen, Speicher und flexible Kraftwerke sollen miteinander verbunden werden und erneuerbare Energie zuverlässiger verfügbar machen. Das Vorhaben soll zugleich den Strukturwandel in der Lausitz unterstützen. Durch neue Unternehmensansiedlungen könnten laut LEAG bis zu 3000 zusätzliche Arbeitsplätze entstehen. Das Interesse an Freiwilligendiensten bleibt in Sachsen weiterhin hoch. Besonders in den Großstädten gibt es nach Angaben des Paritätischen Wohlfahrtsverbandes teilweise mehr Bewerber als verfügbare Einsatzstellen. Allein bei den paritätischen Freiwilligendiensten beginnen Anfang September 400 junge Menschen ihren Dienst. Bei der Diakonie starten weitere 145 Freiwillige im Alter zwischen 15 und 26 Jahren. Einsatzmöglichkeiten gibt es unter anderem in Krankenhäusern, Pflegeeinrichtungen, Kitas und Einrichtungen für Menschen mit Behinderungen. Viele Teilnehmer nutzen den Freiwilligendienst zur beruflichen Orientierung oder zur Überbrückung zwischen Schule und Studium oder Ausbildung. Die Freiwilligendienste wurden in den vergangenen Jahren zudem flexibler gestaltet. Neben FSJ und FÖJ stehen unter anderem der Bundesfreiwilligendienst sowie verschiedene Angebote im Ausland oder in Teilzeit zur Verfügung. Soweit die Meldungen.
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2: Ja, am heutigen Dienstag hier vom Studio sind schon mal 16,4 Grad, aber der Dienstag hat neben Wolken zeitweise auch ein paar Aufheiterungen und auch immer mal wieder einen Schauer. Höchstwerte 21 bis 24, in Bergland 16 bis 20 Grad und es wird ein teils böiger Südwestwind. Auf dem Fichtelberg wird es ein bisschen stürmisch und die Nacht zum Mittwoch wenige Wolken, niederschlagsfrei, Temperaturen 12 bis 9, im Bergland um die 8 Grad. Am Mittwoch Wolken, heitere Abschnitte, trocken, Höchsttemperaturen 21 bis 24 und im Bergland dann 18 bis 21 Grad. Und die Nacht zum Donnerstag wird auch wieder ziemlich niederschlagsfrei werden, ein paar Wolken, Temperaturen gehen zurück auf 13 bis 8 Grad. Ja, und der Donnerstag wird dann schon ein bisschen milder, er bleibt auch meist niederschlagsfrei bei Temperaturen zwischen 22 und 25, im Bergland 18 bis 23 Grad. Ja, und dann wird es jeden Tag ein bisschen wärmer werden. Und morgen schauen wir dann mal aufs Wochenendwetter.
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2: 6.36 Uhr, da habe ich die A14 für euch Richtung Dresden. Da wird die Auffahrt Leipzig-Nord nämlich zwischen 9 und 16 Uhr heute gesperrt sein. Und die A72 Richtung Leipzig zwischen Stolberg-Nord und Chemnitz-Rottluff gibt es heute eine Wanderbaustelle auf der rechten Fahrspur und im Standstreifen. Die Fahrbahn wird auf einen Fahrstreifen verengt. Das Ganze dann ab 8 bis 15 Uhr. Sonst habe ich noch keine weiteren Störungsmeldungen. Sieht gut aus auf den Straßen. Also wenn ihr jetzt irgendwo einen Termin habt, werdet ihr wahrscheinlich pünktlich hinkommen. Ein Blitzer auf der B101 in Scheibenberg Richtung Schlettau. Ich wünsche allen gute Fahrt.
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45. Wer in Sachsen mit dem Rad unterwegs ist, der nutzt vergleichsweise seltener ein E-Bike oder ein Pedelec. Es gibt nämlich eine Umfrage von einem Energieanbieter und da hat man festgestellt, besitzt in Sachsen jedes knappes Viertel, also der Menschen, ein Fahrrad bzw. ein E-Bike. 24,2% sind das und bundesweit sind das 31,4%. Sachsen rangiert damit im Ländervergleich auf dem drittletzten Platz. Dennoch steigt auch im Freistaat die Zahl der E-Bike-Besitzenden beständig an. 2020, da hatte den Angaben zufolge lediglich nur 10,1% der Menschen ein Rad mit Elektroantrieb. Und Niedersachsen ist da an der Spitze und Berlin bleibt Schlusslicht. Also ja, ist ja irgendwo, denke ich mal, man tritt noch selbst in die Pedale bei uns hier im Sachsenland. Also die höchste Quote an E-Bikern gibt es in Niedersachsen, wie gesagt, mit 39,4%, gefolgt von Nordrhein-Westfalen. Dann kommt Bayern mit hier rund 34%. Schlusslicht ist Berlin, wo laut der Umfrage lediglich 15,1% der Menschen ein E-Bike besitzen. Also die Hauptstadt liegt in dieser Rangliste fast schon traditionell auf dem letzten Platz und viele Menschen greifen dort nicht zum eigenen E-Bike, sondern bewegen sich eben auch mit gemieteten E-Bikes oder auch mit E-Scootern durch die Stadt, also die haben keine eigenen. Aber für die Erhebung befragte das Meinungsforschungsinstitut SIW vom 8. bis 23. Juli online bis zu 30.000 deutsche Bürger ab 18 Jahre sowie 2.500 Besitzende von E-Bikes oder Pedelecs. Und die Ergebnisse, die sind zufolge repräsentativ, so hat es der Energieanbieter E.ON mitgeteilt und auch die deutsche Presseagentur. Aber wie gesagt, im Freistaat ist der Anteil der E-Bike-Besitzenden laut dieser Umfrage geringer als in den meisten anderen Bundesländern. Und da auch in Sachsen die Zahl der Räder mit Elektroantrieb doch trotzdem ein bisschen ansteigt. Aber immer wieder, ja, man kann ja auch mit dem E-Bike immer wieder selber in die Pedale treten. Aber ansonsten, ja, die Zahlen, ja, die sind nun mal da. Und ich glaube, die Menschen in Sachsen, wie gesagt, besitzen vergleichsweise weniger E-Bikes. Also besitzen, vielleicht können sie sich auch ausleihen. Aber ich kenne eine Stadt, da war ich auch schon, da gibt es mindestens 9 Millionen Fahrräder. Hier ist Katie Melua.

bestätigen. Ich war auch schon in Peking und ich habe mich da wirklich auch gewundert. Und die Gesamtzahl für die, ja, vielleicht auch heute noch in, das ist ja, Song ist ja doch ein paar Jahre alt, aber ich glaube, es sind immer noch so viele. Der Song ist, glaube ich, aus dem Jahr 2005. Also ich denke mal, gibt es bestimmt noch mehr in der Entwicklung dieser Stadt, auch in China. So, 56 Minuten, erstmal aufwachen. Guten Morgen.

Keith Urban war das hier auf Second Radio. Immer noch cool, dieses Album. Ich höre es auch immer wieder. Es ist erst gar nicht so lange her, dass es auch auf den Markt gekommen ist. So, ich habe mich nochmal mit den Fahrrädern beschäftigt und habe mal gefragt, meine KI natürlich, wo gibt es denn die meisten Fahrräder der Welt? Und die absolute Gesamtzahl an Fahrrädern ist in China, also stimmt wirklich am höchsten, da dort auch die Produktion und der Gesamtbestand gigantisch sind. Also bezieht man die Anzahl jedoch auf die Einwohnenden, da sind zum Beispiel die Niederlande und Städte wie Amsterdam weltweit führend. Dort gibt es nämlich mehr Fahrräder als Menschen. Also die Niederlande, die führt bei der Dichte mit rund 23 Millionen Fahrrädern bei etwa 18 Millionen Einwohnenden. Also das bedeutet 1,3 Räder pro Person. Also die Stadt Amsterdam hat mehr Fahrräder, also ungefähr 880.000. Also das ist schon der Wahnsinn. Und Deutschland liegt rund mit 75 bis 80 Millionen Fahrrädern im Bestand ebenfalls weit von. Coole Zahlen, also dann, ich habe auch ein Fahrrad. Ich fahre bloß nicht so viel. Oh je, ich nehme mir das immer und immer wieder vor. Aber der Thorsten, der ist fleißig, der düst jeden Morgen hier um den See. Ja, und da gibt's heute auch was ganz Besonderes, nämlich so in 5 Minuten, da trifft er sich dort am See mit einer Gesellschaft, also eine Gesellschaft von Menschen. Und da ist jemand dabei, hat heute Geburtstag, also seid mal gespannt. Ihr bekommt dann gleich den Bericht, weil der Thorsten ist unten, wie gesagt, Punkt 7 Uhr wird er ein Interview aufnehmen und ich werde es euch dann hier vorspielen. Also einfach mal ein bisschen gespannt sein, was heute hier bei uns am Kossi passiert. Aber jetzt ist es gleich soweit, die Nachrichten Deutschland und die Welt. Ich habe vorher noch also auch Musik natürlich für euch und ich wünsche euch einen ganz, ganz tollen, ja, schönen 1. September. Heute ist meteorologischer Herbstanfang.

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2: Ich bin Babette Büchner. Die umstrittene Einkommensteuerreform der schwarz-roten Bundesregierung soll noch in dieser Woche ins Kabinett kommen. Nach Angaben des Finanzministeriums gibt es eine Einigung bei den letzten Details.
3: Profitieren sollen vor allem Familien mit Kindern, aber auch Leute mit kleineren und mittleren Einkommen. Unterm Strich sind Entlastungen von jährlich 10 Milliarden Euro geplant, ab 2028. Und finanziert wird es dann, so der Plan, durch die Reichensteuer, die etwas früher greift, und eine neue Superreichensteuer. Tempo machen ist also angesagt. Morgen könnte das Paket im Kabinett beschlossen werden. Danach ist dann der Bundestag am Zug. Claudia Wächter, Nachrichtenredaktion.
2: Vor wenigen Wochen hat die Deutsche Bahn ein Alkoholverbot an allen Bahnhöfen in Deutschland angekündigt. Heute beginnt die Umsetzung an 4 wichtigen Stationen. Das soll für mehr Sicherheit sorgen, für Fahrgäste und Beschäftigte. Außerdem sollen die Bahnhöfe sauberer werden. Das neue Verbot gilt ab heute am Berliner Hauptbahnhof, in Berlin-Gesundbrunnen sowie in Kiel und Braunschweig. Bis Mitte Oktober soll es dann schrittweise an 5.400 Bahnhöfen umgesetzt werden. Knapp 30 Jahre nach dem Mord an US-Rapper Tupac Shakur ist der frühere Ganganführer Dwayne Davis in Las Vegas schuldig gesprochen worden. Die Geschworenen sahen es als erwiesen an, dass der heute 63-Jährige als Drahtzieher für den Tod des Rappers verantwortlich ist.
4: Tupac Shakur war zu Lebzeiten eine Rapper-Ikone, ein Superstar. Er verkaufte weltweit Millionen Platten, aber der Junge aus New York City wurde nur 25 Jahre alt. In Las Vegas wurde er in einem Auto angeschossen und starb wenige Tage später im Krankenhaus. Der nun schuldig gesprochene Mann wird nicht beschuldigt, die Schüsse selbst abgegeben zu haben. Er gilt als Drahtzieher der Attacke. Im Bundesstaat Nevada reicht das für eine Verurteilung wegen Mordes. Aus den USA, Tina Eck.
2: Ein Fehler bei Microsoft Exchange Online sorgt weltweit für E-Mail-Probleme bei Unternehmen und auch bei privaten Nutzern. Ein technischer Fehler verhindert laut Microsoft den ordnungsgemäßen Zugriff auf den Mail-Server. Beim Login und beim Senden und Empfangen von E-Mails hakt es deshalb. Wann alles wieder normal laufen soll, ist noch unklar.
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5: Heute gibt es einen Wechsel aus Sonne und Wolken. Im Laufe des Nachmittages treten einzelne Regenschauer auf. Die Temperaturen liegen heute zwischen 20 und 24 Grad.
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6: Um 7:03 der Blick auf die Straßen, denn auf der A14 Richtung Dresden wird die Auffahrt Leipzig nur zwischen 9 und 16 Uhr gesperrt sein, also da bitte dran denken. Dann die A14 Richtung Dresden in der Auffahrt Leipzig Messegelände, da aufpassen, steht ein defektes Fahrzeug. So, dann habe ich noch die A72 Richtung Leipzig zwischen Hartenstein und Stolberg Nord, da gibt es eine ungesicherte Unfallstelle, also bitte langsam fahren. Das waren soweit erstmal die Störungsmeldung aus dem Sachsenland und ich habe einen Blitzer auf der B101 in Scheibenberg Richtung Schlettau. Und falls ihr einen Blitzer seht, ihr könnt mir jederzeit schreiben an die 0341 3588 3095. Das ist unsere WhatsApp. Unter allen, die unterwegs sind, gute Fahrt, kommt unbeschadet an euer Ziel.

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7:12 Uhr. Ja, auf der A14 bei Grimma, da hat der Abriss der alten Muldebrücke begonnen. Und für den Ersatzneubau sind auch Sprengungen an den Uferbereichen geplant. Bis Mitte Dezember, da bleibt die Mulde jeweils 300 Meter neben der Brücke im Bereich der Baustelle gesperrt. Und der Verkehr, der wird währenddessen in beiden Richtungen über das erste fertige Teilstück der neuen Brücke geführt. Fertig ist allerdings noch nicht der komplette erste Teil der neuen Brücke, sondern lediglich die Fahrbahn. Also die aktuell noch auf Behelfsstützen ruhen und nach dem Abriss der alten Brücke und dem Bau neuer Brückenpfeiler auf diese Pfeiler verschoben werden sollen. Also ein Sprecher der Deutschen Einheit Fernstraßenplanungs- und Baugesellschaft sagte, der Abbruch der alten Brücke soll bis Ende 2026 abgeschlossen sein. Anfang 2027, da beginne dann dort der Neubau des zweiten Teilstücks der neuen Brücke. Und bereits Anfang August war ja die Verkehrsführung für das Projekt Neubau der Muldebrücke im Zug der Autobahn 14 bei Grimma geändert worden. Also zunächst wurde der Autobahnverkehr Richtung Dresden behelfsmäßig über die neue Teilbrücke geführt und seit vergangener Woche, da rollt auch der Verkehr in Richtung Leipzig drüber. Also die Spuren für die beiden Fahrtrichtungen sind durch eine Metallplanke voneinander getrennt. Also die neue Brücke über die Mulde, die soll nach derzeitigen Planungen im Jahr 2029 dann komplett fertig sein. Und ursprünglich war ja die Fertigstellung für 2027 geplant. Aber die alte Muldebrücke stammt aus den frühen 1970er Jahren und ist wegen des zunehmenden Verkehrs, insbesondere durch schwere LKWs sowie durch Hochwasser, stark in Mitleidenschaft gezogen worden. Der Bau der vierstreifigen Muldebrücke begann im Oktober 2022. Die Gesamtkosten für das 361 Meter lange Bauwerk belaufen sich etwa auf 80 Millionen Euro. Also die Kosten werden vollständig vom Bund getragen. Also da wisst ihr schon mal Bescheid, aber es gibt erstmal noch ein paar Sprengungen. Also die sind auf jeden Fall geplant und bis 2029, da sollen die Arbeiten abgeschlossen sein. Ist ja noch ein bisschen hin. 7:14 Uhr. Guten Morgen. Hier ist die Antje, der Morgenwecker. Und der Thorsten müsste auch gleich zurückkommen. Also ich habe euch ja erzählt, es gibt was ganz Besonderes bei uns unten am Kossi.

Jan Seffen war das, okay. Dreht sich immer alles nur um mich? Nein, es dreht sich immer alles um ja, viele andere Dinge, aber sich selbst ja, hat er damit ja auch gemeint. Toller Text. 7.22 Uhr ist es und ein unbekannter Geruch im Keller sorgte für die Räumung einer Schule. Ja, aus Sicherheitsgründen ist eine Gesamtschule in Türkiswalde-Kirschau, das ist im Landkreis Bautzen, gestern komplett geräumt worden. Grund war ein zunächst nicht näher identifizierter Geruch, der aus dem Keller kam, so hat es die Polizei mitgeteilt. Also rund 260 Schülerinnen und Schüler der Mittel- und Grundschule, die hatten das Gebäude dann verlassen. Verletzte gab es den Angaben zufolge Gott sei Dank nicht. Also immer noch durchsucht eine Truppe der Feuerwehr die Räumlichkeiten im Keller. Von einem Brand werde nicht ausgegangen, so hieß es dann auch weiter. Und das Bundesamt für Bevölkerungsschutz und Katastrophenhilfe hatte eine Warnmeldung herausgegeben. Und darin hieß es, dass die Anwohnenden die Fenster und Türen auch geschlossen halten sollten. Also Stand gestern Abend. Ich habe noch keine neuen Nachrichten bekommen, ob die Schule wieder okay ist, ob die Kinder heute wieder auch in Schirkeswalde in die Schule gehen können. Also wir werden mal recherchieren. Wer es aber vielleicht weiß, kann uns natürlich gern schreiben an die 0341 3588 095. Und ja, die dpa ist da ein bisschen hinterher. Es ist ja immerhin Dienstagmorgen, 7.23 Uhr. Mehr Regionales gibt es natürlich dann ab 7:30 bei uns hier auf Sigmund Rito.

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1: Ich bin Thorsten Weikert. Neuer Bildungscampus in Leipzig eröffnet. Deutschlands größter Batteriespeicher entsteht in der Lausitz. Großes Interesse an Freiwilligendiensten. Die Meldungen im Einzelnen. In Leipzig-Reutnitz ist der neue Bildungscampus am Lene-Vogt-Park offiziell eröffnet worden. Rund 120 Millionen Euro wurden in den Standort investiert, der künftig Lernmöglichkeiten für knapp 2000 Kinder und Jugendliche bildet. Zum Campus gehören eine Kita, die Wilhelm-Busch-Grundschule, die 125. Oberschule und das neue Schraderhaus-Gymnasium. Für die beiden neuen Schulen wurden historische Gebäude umgebaut und durch Neubauten ergänzt. Eine ehemalige Druckerei beherbergt heute das Gymnasium, während Teile des früheren Eilenburger Bahnhofes in die Grundschule integriert wurden. Das Gymnasium soll langfristig Platz für fast 900 Schülerinnen und Schüler bieten, die Grundschule für bis zu 560 Kinder. Eine neue Sporthalle mit 6 Spielfeldern soll nach den Herbstferien öffnen. Teile des Campus und die Freianlagen stehen auch Vereinen und der Nachbarschaft zur Verfügung. Die Stadt will damit Bildungsangebote von der Kita bis zum Schulabschluss an einem Standort bündeln. In Boxberg in der Lausitz hat der Bau des nach Angaben des Betreibers größten Batteriespeichers Deutschlands begonnen. Die sogenannte Gigabattery Boxberg 400 entsteht auf dem ehemaligen Gelände von Kühlturmen des Kraftwerkes. Der Speicher soll eine Kapazität von 1600 Megawattstunden erreichen und Schwankungen bei der Erzeugung erneuerbarer Energien ausgleichen. Nach Angaben des Energieunternehmens LEAG könnte damit der Strombedarf von rund 640.000 Haushalten für 4 Stunden gedeckt werden. Bis 2030 plant das Unternehmen zudem Solar- und Windparks sowie wasserstofffähige Gaskraftwerke mit insgesamt rund 7 Gigawatt Leistung. Dafür sollen vor allem ehemalige Bergbauflächen in der Lausitz genutzt werden. Erzeugungsanlagen, Speicher und flexible Kraftwerke sollen miteinander verbunden werden und erneuerbare Energie zuverlässiger verfügbar machen. Das Vorhaben soll zugleich den Strukturwandel in der Lausitz unterstützen. Durch neue Unternehmensansiedlungen könnten laut LEAG bis zu 3000 zusätzliche Arbeitsplätze entstehen. Das Interesse an Freiwilligendiensten bleibt in Sachsen weiterhin hoch. Besonders in den Großstädten gibt es nach Angaben des Paritätischen Wohlfahrtsverbandes teilweise mehr Bewerber als verfügbare Einsatzstellen. Allein bei den Paritätischen Freiwilligendiensten beginnen Anfang September 400 junge Menschen ihren Dienst. Bei der Diakonie starten weitere 145 Freiwillige im Alter zwischen 15 und 26 Jahren. Einsatzmöglichkeiten gibt es unter anderem in Krankenhäusern, Pflegeeinrichtungen, Kitas und Einrichtungen für Menschen mit Behinderungen. Viele Teilnehmer nutzen den Freiwilligendienst zur beruflichen Orientierung oder zur Überbrückung zwischen Schule und Studium oder Ausbildung. Die Freiwilligendienste wurden in den vergangenen Jahren zudem flexibler gestaltet. Neben FSJ und FÖJ stehen unter anderem der Bundesfreiwilligendienst sowie verschiedene Angebote im Ausland oder in Teilzeit zur Verfügung. Soweit die Meldungen.
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1: Heute gibt es einen Wechsel aus Sonne und Wolken. Im Laufe des Nachmittages treten einzelne Regenschauer auf. Die Temperaturen liegen heute zwischen 20 und 24 Grad.
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3: Um 7.34 Uhr schaue ich wieder auf die Straßen bei uns im Sachsenland. Auf der A14 Richtung Dresden, da wird die Auffahrt Leipzig Nord ab 9 bis 16 Uhr gesperrt sein. Dann auch noch Vorsicht auf der A14 Richtung Dresden, in der Auffahrt Leipzig Messegelände. Da gibt es ein defektes Fahrzeug, ist dort liegen geblieben, sorgt für Behinderung. A72 Hof zwischen Treuen Plauen Süd, 4 Kilometer Stau durch einen defekten Schwertransport. Und dann habe ich noch die A72 Richtung Leipzig. Das wäre zwischen Plauen Süd und Plauen Ost. Auch da steht ein defekter LKW auf der rechten Fahrspur. Und Richtung Leipzig nochmal auf der A72 ist zwischen Hartenstein und Stolberg West nach einem Unfall gesperrt, also zurzeit staut es dort. So, weit die Störungsmeldungen und mal schauen wegen den Blitzern, da hatte ich ja einen, jetzt habe ich nämlich schon drei. In Wüstenbrand in der Hohensteiner Straße stadtauswärts auf der B101 in Scheibenberg Richtung Schlettau, in Bautzen in der Siemensstraße stadtauswärts. Allen, die unterwegs sind, gute Fahrt und lasst euch nicht blitzen.
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3: Jo, hier bin ich und ich wünsche euch natürlich auch einen guten Start in diesen Dienstag.

Ohrenwut war das. Mittlerweile ist es gleich 7:45 und im Schlosspark Lichtenwalde. Da wird nämlich schon der Herbst mit einem ganz besonderen Festival begrüßt. Das dritte Kürbisfestival steht diesmal ganz im Zeichen des alten Roms. Also rund 40.000 Kürbisse in etwa 70 verschiedenen Sorten, die verwandeln den Park in ein buntes Paradies. Und dabei sind die Kürbisse nicht einfach nur ausgelegt, sondern zu beeindruckenden Figuren zusammengesetzt. Und da kann man dort einfach Legionäre im Kürbisgewand sehen. Caesar auf seinem Streitwagen oder Gladiatoren beim Zweikampf und sogar Asterix und Obelix, die geben sich die Ehre. Natürlich alles aus Kürbissen gefertigt. Und die Kürbisse, die stammen von der Juckerfarm aus Baden-Württemberg. Und dort wachsen sie unter besten Bedingungen, bevor sie dann nach Lichtenwalde gebracht werden. Also die Skulpturen entstehen mithilfe von Drahtgeflechten, in die die Kürbisse und Kabelbinder dann befestigt werden. Also dabei werden nur die Stiele durchbohrt, so bleiben die Früchte unversehrt und können nach der Ausstellung auch an die besuchenden Vereine oder Schulen verschenkt werden. Also ein echtes Highlight des Festivals ist die mittlerweile 3. Kürbis-Wiege-Weltmeisterschaft. Also hier wird der schwerste Kürbis gesucht, die schwerste Frucht und ein spannender Wettbewerb für alle Kürbisfans. Außerdem kann man bei Kürbisschnitzaktionen mit europäischen Künstlern einfach mitmachen und ja, vielleicht auch euch auf die Halloween-Show freuen. Kulinarisch hat das Festival auch einiges zu bieten, denn die ortsansässigen Gastronomen, die haben Speisekarten rund um den Kürbis entwickelt. So kann man zum Beispiel Kürbisbier, Kürbislimonade oder sogar Kürbiseis probieren. Und der Rundgang durch die Ausstellung in etwa 1,5 Kilometern, also so lang ist diese Ausstellung, Schlosschefin Patricia Mein, die empfiehlt, 3 bis 4 Stunden für den Besuch einzuplanen, um wirklich alles zu entdecken und auch Wissenswertes über die Kürbisfrucht und die römische Geschichte zu erfahren. Also das Kürbisfestival wurde am 29. August eröffnet und ist noch bis Anfang November im Schlosspark Lichtenwalde zu sehen. Vielleicht habt ihr Lust auf einen herbstlichen Ausflug in diese bunte Kürbiswelt. Also ich glaube, ziemlich spannend und auch toll. Mit Fotos kann man dann ja auch wieder mal dann sich posen. Und ansonsten ja, wünsche ich euch schon mal viel Spaß, wenn das jetzt ein Tipp für euch war, da mal den Schlosspark Lichtenwalde zu besuchen. Heute ist meteorologischer Herbstanfang, also der Sommer, naja gut, er kommt aber, ich kann es euch sagen, am Wochenende wieder.

Mike und der Mechanics. 7.56 Uhr. Ja, gleich ist es wieder soweit. Gleich 8 Uhr. Die Nachrichten Deutschland und die Welt. Halbzeit hier im Morgenwecker. Also jeden Morgen zwischen 6 und 10 bin ich hier im Second Radio Studio mit dem Morgenwecker für euch unterwegs. Und ich bin natürlich auch in den Terminen des Tages unterwegs. Heute ist Tag der roten Katzen, Tag des Hühnerjungs, Welttag des Briefschreibens, Tag der Collegefarben, Tag der Zebrastreifen, meteorologischer Herbstanfang, Tag der Bauaufsichtsbehörde, Andi Kriegstag und MAM-Natt-Tag. Ja, was alles, das sich dahinter verbirgt, das erfahrt ihr auch in der nächsten

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2: Ich bin Babit Büchner. Die umstrittene Einkommensteuerreform der schwarz-roten Bundesregierung soll noch in dieser Woche ins Kabinett kommen. Nach Informationen der deutschen Presseagentur gibt es eine Einigung bei den letzten Details. Damit könne das Paket morgen im Kabinett beschlossen werden, heißt es aus dem Finanzministerium. Die Reform soll besonders Familien mit Kindern und niedrige und mittlere Einkommen entlasten. Zur Gegenfinanzierung soll unter anderem die Reichensteuer etwas früher greifen. Die Bahn setzt ab heute das neue Alkoholverbot stufenweise an ihren Bahnhöfen um. Das soll für mehr Sicherheit sorgen, für Fahrgäste und Angestellte. Aber es gibt auch Kritik an dem Verbot.
3: Deutlich weniger Müll und Gewalt. Diese Bilanz zieht die Bahn nach einem Modellprojekt. An 30 Bahnhöfen gilt das Verbot nämlich schon. Ab heute kommen 4 dazu, unter anderem der Berliner Hauptbahnhof. Bis Mitte Oktober soll das Verbot dann an allen 5.400 Bahnhöfen gelten. Es ist dann verboten, Alkohol im Bahnhofsgebäude und an den Gleisen zu trinken. Der Konsum in Bahnhofskneipen und in Fernzügen bleibt aber erlaubt. Kritiker sagen, dieses Verbot könne gar nicht kontrolliert werden. Dafür fehlt schlicht das Personal. Thomas Bremser, Nachrichtenredaktion.
2: Abnehmspritzen gibt es bei uns in Deutschland schon länger. Ab heute bieten Apotheken das Medikament aber auch als Tablette an. Während einige begeistert sind, warnen andere schon vor dubiosen Anbietern.
4: Schlucken ist für viele angenehmer als Spritzen und manche Apotheken rechnen offenbar schon mit einem wahren Ansturm auf die Abnehmpille. Die gibt's allerdings nur auf Rezept. Man muss sie täglich nehmen und aus eigener Tasche zahlen, aber sie habe vergleichbare Effekte wie die Spritze, sagen Fachleute. Allerdings betonen sie, die Pille ist kein Lifestyle-Produkt und sie warnen auch vor unseriösen Online-Anbietern oder auch Online-Ärzten. Claudia Wächter, Nachrichtenredaktion.
2: Nach dem weltweiten Ausfall entspannt sich die Lage bei den E-Mail-Diensten von Microsoft wieder. Noch sind nicht alle Nutzer wieder online, aber die betroffenen Systeme laufen nach Angaben des Konzerns schrittweise wieder an. Ein technischer Fehler hatte laut Microsoft den Zugriff auf die Mail-Server blockiert. Über Stunden konnte sich niemand einloggen oder Nachrichten senden und empfangen.
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0: Heute gibt es einen Wechsel aus Sonne und Wolken. Im Laufe des Nachmittages treten einzelne Regenschauer auf. Die Temperaturen liegen heute zwischen 20 und 24 Grad.
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5: Um 8:04 der Blick auf die Straßen. Die A14 Richtung Dresden, da wird die Auffahrt Leipzig-Nord zwischen 9 und 16 Uhr gesperrt sein. Dann gibt es die A17 Dresden-Prag, da ist zwischen Dresden-Gorbis und Dresden-Südvorstadt in beiden Richtungen gesperrt wegen Tunnelwartungsarbeiten. Also das Ganze auch morgen nochmal, immer in der Nacht ab, ich glaube 20 Uhr war es, bis ca. 5 Uhr. Also da bitte schon mal dran denken, falls ihr in der Nacht unterwegs seid. Ansonsten habe ich noch die A38 Richtung Göttingen zwischen Rastplatz Fuchsaue West und Lützen. Da liegen Gegenstände auf der Fahrbahn, also wahrscheinlich das ist eine Gummimatte und da bitte aufpassen, das ist auf der rechten Fahrspur. So, und dann gibt es noch die A72 Richtung Hof zwischen Treuen und Plauen Süd. Da haben wir 3 Kilometer Stau. Da ist ein defekter Schwertransport liegen geblieben. Der sorgt für Behinderungen und da mal 15 Minuten mehr Zeit einplanen. So, ansonsten, was habe ich noch? B2 Richtung Gera. Vorsicht in Höhe Gewerbegebiet. Da habe ich eine Meldung. Das ist das Gewerbegebiet Hermsdorf.

Dorf, da ist ein defekter Bus liegen geblieben. So, das waren soweit die Störungsmeldungen. Blitzer, also vielen Dank, habe schon wieder einiges zugeschickt bekommen. In Chemnitz am Berg Richtung Dorfstraße, in Wüstenbrand in der Hohensteiner Straße stadtauswärts, zwischen Arnsdorf und Fischbach in beiden Richtungen, auf der B101 in Scheibenberg Richtung Schlettau und in Bautzen in der Siemensstraße stadtauswärts. Allen, die unterwegs sind, gute Fahrt, kommt unbeschadet an euer Ziel.

Morgen, um euch vielleicht ein bisschen wach zu rütteln. Nochmal möchte ich es erwähnen für diejenigen, die sich vielleicht später zugeschaltet haben. Heute ist meteorologischer Herbstanfang und seit Beginn der Wetteraufzeichnung in der Mitte des 19. Jahrhunderts, da gilt für die Wissenschaftler der 31. August als letzter Tag des Sommers und nach den Erfahrungen der Experten, da verabschiedet sich der Sommer dann meist mit irgendwie einem gründlichen Wetterumschwung. Also mit dem September werden die Kaltluftvorstöße stärker und allerdings kann der Herbstbeginn auch einen Altweibersommer mit sich bringen. Der ist natürlich dann auch wunderbar und dabei gehen sonnige und recht warme Tage einher mit kühlen und taureichen Nächten. Ja, so wird's beschrieben. Aber wir haben heute auch Tag der Zebrastreifen und habe ich vorhin schon erwähnt, es ist die Deutsche Studiengesellschaft für Straßenmarkierung. Die hat sich nämlich zum Ziel gesetzt, die Straßen sicherer zu machen und anderem natürlich durch den Tag der Zebrastreifen. Jedes Jahr ereignen sich in Deutschland unzählige Unfälle, wenn Leute die Straße überqueren. Deshalb gilt es den Autofahrenden und auch den Fußgängern immer wieder die Regeln beim Überqueren der Straße wieder ins Gedächtnis zu rufen. Und außerdem sollen diese Fußgängerüberwege auf Sicherheit überprüft werden. Also schaut immer gut, wann oder wenn ein Zebrastreifen erscheint. Dann auf jeden Fall immer ganz, ganz achtsam fahren. Ja, ich habe da auch mal in letzter Sekunde noch gebremst. Also das ist nicht gut, da immer sehr achtsam sein. So, was haben wir noch? Noch mehr habe ich natürlich, aber kann man alles nicht hintereinander weg erzählen, kann man sich ja gar nicht merken. Aber auf Hogwarts beginnt heute auch das neue Schuljahr. Vielleicht seid ihr mit Harry Potter ein bisschen bewandert. Der 1. September ist immer der Tag, an dem die Erstklässler mit dem Hogwarts-Express nach Hogwarts fahren, was in den Harry Potter-Büchern und Filmen eine zentrale Rolle spielt. Also deswegen kommen heute wieder mal viele Harry Potter-Fans zusammen und feiern diesen Tag. So, und dann ganz wichtig, ein zweiter Blick ist Gold wert. Das ist heute auch dieser Tag. Also möchte Menschen davor stoppen, unbedacht alte Sachen auch wegzuschmeißen. Man sollte den Dingen eher einen zweiten Blick widmen und überlegen, ob man sie nicht verschenken, spenden oder recyceln kann. Aber auch sonst finde ich, ein zweiter Blick ist immer ganz wichtig. Ja, überhaupt der Blick. Habe ich natürlich ein paar passende Songs in dieser halben Stunde bis zu den regionalen Nachrichten ausgesucht, aber wir hören uns gleich wieder. Erstmal guten Morgen.

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1: Ja, und da habe ich mal einen Veranstaltungstipp für euch, nämlich Open-Air-Kino im Monopol Leipzig. Also wenn ihr Lust auf Kino unter freiem Himmel habt, ja, und dabei diesmal sogar selbst entscheiden wollt, welcher Film läuft, dann haben wir einen ganz besonderen Tipp für euch. Nämlich am Donnerstag, den 3. September, da wird das Gelände im Monopol Leipzig, Haferkornstraße 15, wieder zum Open-Air-Kino. Und diesmal steht das Programm eben nicht schon vorher fest. Also ihr entscheidet vor Ort per Publikumsvote, welcher von drei Dokumentarfilmen auf der großen Leinwand gezeigt wird. Der Veranstalter ist Mama Malamud. Wir hatten auch schon drüber berichtet. Also da gab es auch schon am Wochenende Open-Air-Kino. Und diesmal, da stehen zur Auswahl drei Filme des Filmemachers Alex De Vito, der an diesem Abend übrigens auch persönlich in Leipzig mit dabei sein wird. Der erste Film, der heißt Inklusion, alle unter einem Dach. Und das beschäftigt sich mit Inklusion, Menschen mit Behinderung und der Frage, was gesellschaftliche Teilhabe eigentlich wirklich bedeutet. Die zweite Möglichkeit ist Mondicolloq 2020. Darin geht es um eine Gesundheitseinrichtung im Südsudan, um medizinische Versorgung und um Menschen, die dort unter teilweise sehr schwierigen Bedingungen arbeiten und leben. Ja, und der Film Nummer 3, der heißt dann Poco a Poco, nach und nach. Und diese Dokumentation, die führt nach Chiapas in Mexiko und begleitet Menschenrechtsbeobachter in zapatistische Gemeinden. Also dabei geht es nicht um Menschenrechte und Widerstand, Demokratie und die Frage, dabei geht es natürlich um Menschenrechte, Widerstand, Demokratie und die Frage, wie ein gerechteres Zusammenleben aussehen kann. Ja, also drei Filme, drei völlig unterschiedliche Themen, aber nur einer wird an diesem Abend gezeigt und welcher das ist, das entscheidet ihr dann gemeinsam vor Ort. Ja, und danach ist aber auch noch nicht Schluss, weil nämlich Alex De Vito selbst dabei ist und ihr könnt im Anschluss dann auch über den Film sprechen, Fragen stellen und euch mit Themen des Abends auch austauschen. Los geht's, 17 Uhr, dann öffnet das Gelände, ihr könnt in Ruhe ankommen, da gibt's was zu trinken, besondere Atmosphäre zwischen historischer Industriearchitektur des Monopol. Das ist wirklich großartig, das müsst ihr euch einfach mal anschauen. Der eigentliche Film, der startet dann um 19 Uhr, also wer da erst später kommt, ist auch okay. Nochmal, vielleicht zum Mitschreiben, Donnerstag, 3. September, Open Air Kino, The Malamud im Monopol Leipzig, Haferkornstraße 15, Einlass 17 Uhr, Filmstart 19 Uhr. Und das Besondere, ihr kommt, ihr stimmt ab und ihr entscheidet, welcher Film läuft.

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1: Ich bin Thorsten Weikert. Neuer Bildungscampus in Leipzig eröffnet. Deutschlands größter Batteriespeicher entsteht in der Lausitz. Großes Interesse an Freiwilligendiensten. Die Meldungen im Einzelnen. In Leipzig-Reutnitz ist der neue Bildungscampus am Lene-Vogt-Park offiziell eröffnet worden. Rund 120 Millionen Euro wurden in den Standort investiert, der künftig Lernmöglichkeiten für knapp 2000 Kinder und Jugendliche bildet. Zum Campus gehören eine Kita, die Wilhelm-Busch-Grundschule, die 125. Oberschule und das neue Schraderhaus-Gymnasium. Für die beiden neuen Schulen wurden historische Gebäude umgebaut und durch Neubauten ergänzt. Eine ehemalige Druckerei beherbergt heute das Gymnasium, während Teile des früheren Eilenburger Bahnhofes in die Grundschule integriert wurden. Das Gymnasium soll langfristig Platz für fast 900 Schülerinnen und Schüler bieten, die Grundschule für bis zu 560 Kinder. Eine neue Sporthalle mit 6 Spielfeldern soll nach den Herbstferien öffnen. Teile des Campus und die Freianlagen stehen auch Vereinen und der Nachbarschaft zur Verfügung. Die Stadt will damit Bildungsangebote von der Kita bis zum Schulabschluss an einem Standort bündeln. In Boxberg in der Lausitz hat der Bau des nach Angaben des Betreibers größten Batteriespeichers Deutschlands begonnen. Die sogenannte Gigabattery Boxberg 400 entsteht auf dem ehemaligen Gelände von Kühlturmen des Kraftwerkes. Der Speicher soll eine Kapazität von 1600 Megawattstunden erreichen und Schwankungen bei der Erzeugung erneuerbarer Energien ausgleichen. Nach Angaben des Energieunternehmens LEAG könnte damit der Strombedarf von rund 640.000 Haushalten für 4 Stunden gedeckt werden. Bis 2030 plant das Unternehmen zudem Solar- und Windparks sowie wasserstofffähige Gaskraftwerke mit insgesamt rund 7 Gigawatt Leistung. Dafür sollen vor allem ehemalige Bergbauflächen in der Lausitz genutzt werden. Erzeugungsanlagen, Speicher und flexible Kraftwerke sollen miteinander verbunden werden und erneuerbare Energie zuverlässiger verfügbar machen. Das Vorhaben soll zugleich den Strukturwandel in der Lausitz unterstützen. Durch neue Unternehmensansiedlungen könnten laut LEAG bis zu 3000 zusätzliche Arbeitsplätze entstehen. Das Interesse an Freiwilligendiensten bleibt in Sachsen weiterhin hoch. Besonders in den Großstädten gibt es nach Angaben des Paritätischen Wohlfahrtsverbandes teilweise mehr Bewerber als verfügbare Einsatzstellen. Allein bei den paritätischen Freiwilligendiensten beginnen Anfang September 400 junge Menschen ihren Dienst. Bei der Diakonie starten weitere 145 Freiwillige im Alter zwischen 15 und 26 Jahren. Einsatzmöglichkeiten gibt es unter anderem in Krankenhäusern, Pflegeeinrichtungen, Kitas und Einrichtungen für Menschen mit Behinderungen. Viele Teilnehmer nutzen den Freiwilligendienst zur beruflichen Orientierung oder zur Überbrückung zwischen Schule und Studium oder Ausbildung. Die Freiwilligendienste wurden in den vergangenen Jahren zudem flexibler gestaltet. Neben FSJ und FÖJ stehen unter anderem der Bundesfreiwilligendienst sowie verschiedene Angebote im Ausland oder in Teilzeit zur Verfügung. Soweit die Meldungen.
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1: Heute gibt es einen Wechsel aus Sonne und Wolken. Im Laufe des Nachmittages treten einzelne Regenschauer auf. Die Temperaturen liegen heute zwischen 20 und 24 Grad.
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2: Es ist schon 8:35 Uhr und ich schaue nochmal auf die Straßen für euch. Die A17 Dresden-Prag, da ist zwischen Bad Goldleuber und Grenzübergang Breitenau-Schönwald eine Tagesbaustelle auf der linken Fahrspur. Deswegen ist auch der linke Fahrstreifen gesperrt. Es kommt zu kurzzeitigen Behinderungen. Die A38 Richtung Leipzig, zwischen Leipzig-Südost und Dreieck-Partenaue, 3 Kilometer Stau, das ist eine Baustelle. Da mal 15 Minuten mehr Zeit einplanen. Und die A72 Richtung Hof, zwischen Treuen und Plauen Süd, 2 Kilometer Stau. Da ist ein defekter Schwertransport liegen geblieben, sorgt auch für Behinderung. In Leipzig, da ist die Mönckernsche Straße zwischen Pöllitzstraße und Breitenfelderstraße gesperrt. Da gab es nämlich einen Unfall. So, dann gucke ich noch auf die Blitzer für euch. Gibt eine ganze Menge. Ich pick ein paar raus. In Chemnitz wird geblitzt, am Berg Richtung Dorfstraße. In Wüstenbrand in der Hohensteiner Straße stadtauswärts. Zwischen Arnsdorf und Fischbach in beiden Richtungen. B101 in Scheibenberg Richtung Schlettau. Und in Bautzen in der Siemensstraße stadtauswärts. Allen, die unterwegs sind, gute Fahrt, kommt unbeschadet an euer Ziel.
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0: Chris Cosmo und featuring Mellow Mark war das. So, ihr Lieben, ich habe ja heute gegen 7 Uhr ein Geheimnis erzählt. Nein, noch nicht. Ich möchte es aber jetzt lüften, dieses Geheimnis. Ich habe ja gesagt, Thorsten ist unten am Kossi und da passiert was ganz Besonderes. Ja, und jetzt ist er wieder zurück und...
1: Ja, es gab auf jeden Fall was zu feiern.
2: Also das wichtigste Geräusch des Morgens und das Kleckern in die Sektschale, hätte ich beinahe gesagt. Sehr gut.
1: Es gab Sekt am Kospudener See und es gab auch einen richtig schönen Anlass dafür, denn eine Frau, die seit vielen Jahren regelmäßig im Kospudener See jeden Morgen baden geht, die hat Geburtstag gefeiert und zwar den 90. Geburtstag. Christa Lippmann, sie läuft fast jeden Morgen hier auch am Studio vorbei und läuft runter zum Kospudener See und die Gemeinschaft um Christa Lippmann herum, die hat sich heute Morgen angesammelt und diesen Geburtstag gefeiert. Und wir hören jetzt nochmal rein.
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2: 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Hoch und noch einmal.
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2: Auf die Christa!
4: Auf die Christa!
1: Im Kossi baden hält jung, das wissen wir spätestens seit heute, denn heute sind wir hier am Kospudener See und wir feiern den 90. Geburtstag von Christa Lippmann. Erstmal herzlichen Glückwunsch, nochmal nachträglich alles Gute, viel Gesundheit und noch viele glückliche Jahre hier auf diesem Planeten.
5: Danke.
1: Frau Lippmann, im Kossi baden, wie lange machen Sie das schon?
5: Also so lange, wie es ein Kossi gibt.
1: Und warum machen Sie das?
5: Also man sagt ja, manchmal spricht manchmal von Wasserratten und ich bin so eine. Und ich vermisse es im Winter, wenn ich doch es zu kalt finde. Aber sonst gehe ich jeden Tag baden.
1: Sie sind eine Wasserratte. Wann haben Sie denn das festgestellt, dass Sie so einen starken Bezug, so einen positiven Bezug zum Wasser haben?
5: Ach, das habe ich von klein an. Ich bin schon als Kleines mit 3 Jahren in ein Schwimmbecken gesprungen und meine große Schwester hat mich dann rausgeholt.
1: Und die Leidenschaft zum Wasser, die ist also geblieben. Was war denn so Ihre aufregendste Erfahrung im Wasser?
5: Die habe ich nicht selber erfahren, sondern 2 Schwimmfreundinnen haben einen riesigen Wels im Kossi gesehen. Und das habe ich sehr bedauert, dass ich ausgerechnet da nicht dabei war.
1: Aber da haben Sie ja noch ein bisschen Zeit. Vielleicht kommt er ja noch auf unsere Seite. Also wir sind ja hier auf der Ostseite vom Kospudener See. Und vielleicht ist er ja dann irgendwann noch mal da. Wie soll es denn weitergehen, liebe Frau Lippmann? Was sind denn so noch Ihre Wünsche?
5: Also ich lasse eigentlich jetzt einfach alles an mich herankommen. Und ich habe sehr liebe Kinder, die sich um mich kümmern und mir behilflich sind, wenn was schwierig ist. Und ich versuche aber immer, dass ich möglichst viel selber noch machen kann.
1: Was ja total stark ist, wir sind ja hier nicht alleine am Kospudener See, sondern wir sind ja hier in einer Gemeinschaft. Jetzt müssen wir mal so hören, ja, wie ist denn so die Gemeinschaft? Lasst mal was von euch hören hier.
6: Wir sind super.
1: Sehr schön. Wie viele Leute seid ihr?
6: 10, 12, 11.
1: So, wir nehmen mal die Quer. irgendwie den Durchschnitt. Und ja, wie ist das so, in so einer Gemeinschaft dann auch jeden Morgen oder fast jeden Morgen hier in den Kospudener See schwimmen zu gehen?
5: Das ist schön. Und hinterher machen wir noch einen kleinen Schwatz oft, ne? Und manchmal bringt jemand Pfannkuchen mit, dann isst jeder noch einen Pfannkuchen und dann zerstreuen wir uns wieder in alle Wege.
1: Heute haben wir ja Sekt getrunken. Wie oft ist der Sekt eigentlich mit dabei?
5: Ach, immer mal, ne?
7: Ja, immer, ab und zu.
5: Immer mal, wenn jemand Spendierhosen anhat.
2: Maisrotkäppchen-Sekt, ne?
1: Sehr schön. Liebe Frau Lippmann, vielen Dank und wie gesagt, noch viele gesunde Jahre und alles Gute für Sie.
5: Dankeschön. Vielen Dank.
2: Bravo.
5: Und vielen Dank an die ganze Runde hier.
1: Ja, es war tatsächlich eine wunderschöne Runde. Es waren insgesamt dann 15 oder 16 Leute. Ich habe es auch nicht mehr gezählt. Ich habe gelernt, es gibt eine Frühschicht, da gehört die Christa Lippmann mit dazu und René Fiestedt und auch die Irene Tschocher und noch viele andere Menschen drumherum. Unter anderem auch ein Mathematikprofessor aus Leipzig, habe ich gelernt, der extra herkommt und dann mit der Gemeinschaft baden geht. Also tolle Runde und es kommt dann noch eine Spätschicht. Das sind auch nochmal so zwei bis vier Leute, die dann quasi dann in den Kospudener See reingehen, wenn die anderen rausgehen. Also es ist eine schöne Gemeinschaft, die sich fast jeden Morgen hier am Kospudener See trifft, baden geht, einfach einen schönen Einschwung in den Tag nimmt und dann auch einen guten Tag hat. Und ihr seht, heute scheint die Sonne und das passt auch wunderbar zu diesem Tag. Nochmal herzlichen Glückwunsch, alles Gute für Sie, liebe Frau Lippmann, und ganz toll, dass Sie ja so eine tolle Gemeinschaft, so eine tolle Familie haben, und auch an die Gemeinschaft ganz liebe Grüße. War ein schönes Erlebnis, auch für mich.

So ist es, wenn man 90 Jahre wird und man geht, dann habe ich mal gerechnet, den Cossi gibt es jetzt schon über 25 Jahre, dann geht die Frau Lippmann schon 25 Jahre in den Cossi. Ja, das bedauere ich ein bisschen, dass ich dann nicht dabei sein konnte, beziehungsweise dass ich bin dann wahrscheinlich die dritte Schicht, die dann nach 10 Uhr oder mal so gegen 11 in den Cossi sich stürzt und ich freue mich drauf. Also da werde ich vielleicht auch mal 90 Jahre alt oder jung.

It's a Wonderful World. Ja, habe ich auch sehr lange nicht gespielt. So, heute ist eigentlich auch noch Tag der Wörter, auf die sich nichts reimt. Also ist auch ein bisschen seltsamer Feiertag, aber beschäftigt sich mit dem Feind eines jeden Poeten, nämlich Wörter, auf die sich nichts reimt. Da soll es beispielsweise Gefühl geben, Mensch oder Pfirsich. Ich habe es noch nicht probiert, vielleicht habt ihr auch noch irgendwelche Wörter, auf die sich wirklich nichts reimt. Also wer darüber noch nie nachgedacht hat und die Idee vielleicht witzig finde, könnte heute am Tag vielleicht auch da mal danach suchen und versuchen. Doch diese Wörter, zum Beispiel die drei Worte Gefühl, Mensch oder Pfirsich, irgendwo in Reim reinzubringen. Also gibt es natürlich im Internet einiges. Aber vielleicht doch mal selbst überlegen. Ich könnte jetzt auch meine KI fragen und die würde vielleicht dann auch über den Pfirsich irgendwas finden oder über das Gefühl. Also warum soll sich Gefühl nicht reimen? Also deswegen vielleicht mal auf der Suche im Kopf und dann später einfach mal die KI dazu mitholen, wenn es gar nichts Eigenes wird. Ansonsten habe ich was ganz Spezielles jetzt hier in meiner Playlist. Es ist, ja, so speziell nun auch nicht, es ist ja Alphaville und das Deutsche Filmorchester Babelsberg. Aber es gibt so mal coole Symphonik-Versionen. Das Album kam, glaube ich, erst vor 2-3 Jahren auf den Markt. Und den Song, den habe ich noch nie gespielt, weil der geht ganz langsam los. Es ist eine Klassik, eine Symphonik-Version sozusagen. Einfach mal lauschen. Ich finde ihn großartig. Und das vor den Nachrichten Deutschland und die Welt.

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2: Ich bin Babette Büchner. Nach der Sturzflutkatastrophe im Himalaya ist die Zahl der Toten in Nepal und Tibet auf mehr als 1.000 gestiegen. Vermisst werden noch über 5.000 Menschen. Experten warnen unterdessen vor dem Ausbruch gefährlicher Krankheiten. Mitarbeiter der Hilfsorganisation Save the Children berichten,

0: Nach dem weltweiten Ausfall entspannt sich die Lage bei den E-Mail-Diensten von Microsoft wieder. Noch sind nicht alle Nutzer wieder online, aber die betroffenen Systeme laufen nach Angaben des Konzerns schrittweise wieder an.
1: Probleme beim Empfang und Versand von E-Mails oder direkt schon beim Login. Auf Störungsportalen gingen in kurzer Zeit zehntausende Beschwerden ein. Grund für den Ausfall war laut Microsoft ein Fehler in der Cloud-Infrastruktur von Exchange Online. Techniker des Konzerns haben Gegenmaßnahmen eingeleitet und in der Nacht gezielt Korrekturen auf den betroffenen Servern eingespielt. Bei einigen Nutzern kann es aber wohl noch dauern, bis alle Rückstaus im E-Mail-Versand vollständig abgearbeitet sind und die Synchronisation weltweit wieder stabil läuft. Katrin Müller, Nachrichtenredaktion.
0: Ob bei Hausaufgaben oder Referaten, ältere Schüler nutzen fast ohne Ausnahme künstliche Intelligenz. Das zeigt eine Survey-Umfrage im Auftrag von Vodafone. Viele von ihnen greifen sogar täglich oder mehrmals pro Woche auf die KI zurück. Nur 2% der Befragten nutzen ChatGPT und Co. demnach bei der Recherche nie. Bei der Hausaufgabenerstellung verzichten nur 4% komplett auf den KI-Support.
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3: Heute gibt es einen Wechsel aus Sonne und Wolken. Im Laufe des Nachmittages treten einzelne Regenschauer auf. Die Temperaturen liegen heute zwischen 20 und 24 Grad.
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4: Um 9:02 der Blick wieder auf die Straßen bei uns im Sachsenland. Die A72 Richtung Hof zwischen Chemnitz Süd und Stolberg West, es stauet. Und auch auf der A72 Richtung Hof zwischen Treuen und Plauen Süd gibt es schon mal 2 Kilometer Stau durch einen defekten Schwertransport. Also da immer noch 10 Minuten Zeitverlust einplanen. Und hier nochmal auch auf der A72 Richtung Leipzig zwischen Zwickau Ost und Stolberg West 2 Kilometer stockender Verkehr. Da gab es aber einen Unfall, also da mal 10 Minuten mehr Zeit einplanen. Und auch noch ein Unfall auf der A72 Richtung Hof, das wäre in Höhe Stolberg West, also da ist gesperrt, im Moment staut es dort auch bis Chemnitz Süd, nämlich 5 Kilometer. So, und in Frankenberg, B169 Höhe Auenweg, gibt es Behinderungen nach einem Unfall. Und hier noch Vorsicht auf der B173 zwischen Wilsdruff und Kesselsdorf, da befindet sich eine Ölspur. Also doch einiges los heute an diesem Dienstagmorgen. Und ich kann nur sagen, bitte passt auf euch auf, auch auf die Blitzer. Geblitzt wird in Chemnitz am Berg Richtung Dorfstraße, in Wüstenbrand in der Hohensteiner Straße stadtauswärts, zwischen Arnsdorf und Fischbach in beiden Richtungen, auf der B101 in Scheidenberg Richtung Schlettau, auf der B101 am Ortsausgang Hilmersdorf in beiden Richtungen und in Bautzen B96 in der Siemensstraße stadtauswärts. Ich wünsche allen gute Fahrt und blitzerfreie Fahrt.

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1: Ja, moin moin, auch für alle, die vielleicht ein bisschen länger heute schlafen konnten und denke ich mal auch, muss auch mal sein, vielleicht habt ihr heute sogar frei an diesem Diensttag, wo man eigentlich Dienst haben sollte. Also ich schicke mal ganz Liebe in den Homeoffice zu den Sven, also lieb, was du geschrieben hast. Also ja, ich bin da wirklich immer auch dankbar über solche Nachrichten, weil ich versuche euch ja auch mal so ein paar Songs mit rüber zu bringen, die sonst auch nicht in den Radiosendern, in den üblichen Radiosendern gespielt werden. Und es gibt so wundervolle Musik. Also lasst einfach immer mal Second Radio an. Ich versuche da auch immer wieder ein paar mit einzuschummeln. Also hier ging es um Alphaville, natürlich der Song vor den Nachrichten. So, heute ist noch, möchte ich unbedingt noch erwähnen, nochmal für diejenigen, die es nicht wissen, heute ist Tag der roten Kätzchen, die ja so gingerfarbenen Katzen. Am 1. September feiern wir den Tag mit diesen Kätzchen und richtig süß. Natürlich, alle Kätzchen sind süß und es dreht sich aber heute alles um die bestimmte Sorte. Also wer so ein rotes Kätzchen hat, sollte heute ja vielleicht auch mal ein paar Leckerlis kaufen und viel kuscheln. Und ich kenne da nämlich den Günther. Der sieht auch so aus. Gingerfarben, so gestreift. Also unglaublich. Mein Fellpfotenenkel, sage ich ja auch immer. Einfach cool. Ich

hatte nie gedacht, dass ich für Katzen mal so eine große Zuneigung kriege oder bekomme. Ich hatte sie schon immer cool gefunden und hätte mir auch gern mal ein Kätzchen angeschafft, aber man sträubt sich ja doch immer. Das hat ja auch mit Arbeit zu tun und man muss sich ja um jemanden kümmern. Also deswegen habe ich da immer davon abgesehen. Aber meine Tochter, wie gesagt, hat diese Katze, die hat sie übrigens gerettet. Die wäre sonst eingeschläfert worden. Hat sie gerettet aus einem Tierheim. Gibt es eine schöne, gute Geschichte dazu. Natürlich wäre es traurig gewesen. Und wenn ich mir vorstelle, es gäbe keinen Günther. Oh, oh, oh. Ich habe ihn auf meinem Bildschirm und ich knutschen auch jeden Tag, weil ich ihn leider nicht so oft sehen kann. So, also falls ihr auch ein Kätzchen habt, kuschelt, drückt's. Und wenn es ein schönerfarbenes ist, heute umso mehr.

0: toller Bruno Mars, muss ich sagen. Ich habe mich jetzt gerade so ein bisschen irgendwie weggeträumt gehabt. Und jetzt schauen wir aber in die Sterne, das Tageshoroskop für den 1. September 2026. Und wie jeden Morgen wünsche ich kosmische Unterhaltung.
1: Widder. Sie sind unternehmungslustig und bringen jetzt fast mühelos Projekte ins Rollen. Körperliche Arbeit bewältigen Sie relativ leicht.
2: Stier.
1: Worauf haben Sie gerade Lust? Wann immer es möglich ist, sollten Sie es sich gut gehen lassen.
2: Zwillinge.
1: Eine harmonische und vertraute Umgebung ist die beste Voraussetzung, um sich heute wohlzufühlen. Sie verstehen es, Ihre Umgebung mit viel Liebe und Geschmack einzurichten.
2: Krebs.
1: Geistig wach und flexibel können Sie anspruchsvolle Arbeiten heute besonders gut bewältigen. Auch die Kommunikation mit den Mitmenschen ist in regem Fluss.
2: Löwe.
1: Die tendenziell passive Stimmung, die heute vorherrscht, lässt Sie anfällig werden für Zugeständnisse. Passen Sie auf, dass Sie nichts versprechen, was Sie später bereuen könnten.
2: Jungfrau.
1: Sie sind ein bisschen launisch und wissen nicht so recht, was Sie wollen. Gönnen Sie sich einfach ein bisschen Ruhe.
2: Waage.
1: Nehmen Sie sich Zeit zum Träumen. Versuchen Sie, Ihrer Fantasie Ausdruck zu geben, zum Beispiel durch Erzählen, Malen oder Musizieren.
2: Skorpion.
1: Speziell im technischen Bereich meistern Sie Herausforderungen relativ leicht, denn ein wacher Geist lässt Sie Lösungen für Probleme finden.
2: Schütze.
1: Heute sind Sie besonders kraftvoll. Vor allem körperliche Arbeit geht Ihnen gut von der Hand.
2: Steinbock.
1: Sich einer romantischen Stimmung hinzugeben und ein bisschen von der großen Liebe zu träumen, dürfte heute eine besondere Wohltat sein. Nehmen Sie sich die Zeit dazu.
2: Wassermann.
1: Besonders am Nachmittag ist es für andere Menschen heute leicht, Sie zu beeinflussen, sowohl auf positive als auch auf negative Weise. Sie sind ziemlich verletzlich und sollten auf sich achten.
2: Fische.
1: Liebesfragen lassen sich heute besonders gut klären. Sie finden leicht die richtigen Worte. Schenken Sie Ihrem Verstand aber dennoch Gehör.
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1: Ja, und da geht es heute mal um eine wichtige Info, denn auch in Markkleeberg gibt es ja Schulen. Und die Schulanmeldung für das Schuljahr 2027-2028 ist gestartet. Ja, alle Kinder, die bis zum 30. Juni 2027 das sechste Lebensjahr vollenden, also das ist der Geburtszeitraum vom 1. Juli 2020 bis 30. Juni 2021, die sind im zuständigen Grundschulbezirk durch die Sorgeberechtigten persönlich anzumelden. Also Kinder, die bis zum 30. September 2027 das sechste Lebensjahr vollenden, die können angemeldet werden und diese Kinder werden mit der Schulanmeldung dann schulpflichtig. Sorgeberechtigte, deren Kinder ab dem 1. Oktober 2027 das sechste Lebensjahr vollenden, die können einen schriftlichen Antrag auf vorzeitige Schulaufnahme der zuständigen Grundschule stellen. Also Anmeldetermine, Grundschule Markkleeberg Ost zum Beispiel in der Rielkestraße, heute zwischen 14 und 18 Uhr oder morgen dann zwischen 8 und 11.30 Uhr. Und die Grundschule West, das ist in der Rathausstraße, da geht es heute 13 bis 18 Uhr oder dann morgen 8 bis 12 Uhr. Es gibt ja auch noch die Grundschule Markkleeberg Mitte in der Raschwitzer Straße, auch heute 14 bis 18 Uhr oder morgen 8 bis 11.30 Uhr. Und die Grundschule Markkleeberg Großstellen, das ist dann auch heute 14 bis 18 oder morgen 8 bis 12 Uhr. Also Unterlagen mitbringen auf jeden Fall, vergesst den Personalausweis nicht, die Geburtsurkunde des Kindes, Sorgerechtsnachweis für gemeinsames oder alleiniges Sorgerecht und Nachweis über die Masernimpfung. Das ist nach dem Infektionsschutzgesetz, also in Form vom Impfausweis oder Impfbescheinigung. Das muss mitgebracht werden. Wer mehr noch wissen möchte und nochmal die Termine, also heute auf jeden Fall geht's los oder auch morgen, geht mal auf markkleeberg.de.

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3: Ich bin Thorsten Weikert. Neuer Bildungscampus in Leipzig eröffnet. Deutschlands größter Batteriespeicher entsteht in der Lausitz. Großes Interesse an Freiwilligendiensten. Die Meldungen im Einzelnen. In Leipzig-Reutnitz ist der neue Bildungscampus am Lene-Vogt-Park offiziell eröffnet worden. Rund 120 Millionen Euro wurden in den Standort investiert, der künftig Lernmöglichkeiten für knapp 2000 Kinder und Jugendliche bildet. Zum Campus gehören eine Kita, die Wilhelm-Busch-Grundschule, die 125. Oberschule und das neue Schraderhaus-Gymnasium. Für die beiden neuen Schulen wurden historische Gebäude umgebaut und durch Neubauten ergänzt. Eine ehemalige Druckerei beherbergt heute das Gymnasium, während Teile des früheren Eilenburger Bahnhofes in die Grundschule integriert wurden. Das Gymnasium soll langfristig Platz für fast 900 Schülerinnen und Schüler bieten, die Grundschule für bis zu 560 Kinder. Eine neue Sporthalle mit 6 Spielfeldern soll nach den Herbstferien öffnen. Teile des Campus und die Freianlagen stehen auch Vereinen und der Nachbarschaft zur Verfügung. Die Stadt will damit Bildungsangebote von der Kita bis zum Schulabschluss an einem Standort bündeln. In Boxberg in der Lausitz hat der Bau des nach Angaben des Betreibers größten Batteriespeichers Deutschlands begonnen. Die sogenannte Gigabattery Boxberg 400 entsteht auf dem ehemaligen Gelände von Kühlturmen des Kraftwerkes. Der Speicher soll eine Kapazität von 1600 Megawattstunden erreichen und Schwankungen bei der Erzeugung erneuerbarer Energien ausgleichen. Nach Angaben des Energieunternehmens LEAG könnte damit der Strombedarf von rund 640.000 Haushalten für 4 Stunden gedeckt werden. Bis 2030 plant das Unternehmen zudem Solar- und Windparks sowie wasserstofffähige Gaskraftwerke mit insgesamt rund 7 Gigawatt Leistung. Dafür sollen vor allem ehemalige Bergbauflächen in der Lausitz genutzt werden. Erzeugungsanlagen, Speicher und flexible Kraftwerke sollen miteinander verbunden werden und erneuerbare Energie zuverlässiger verfügbar machen. Das Vorhaben soll zugleich den Strukturwandel in der Lausitz unterstützen. Durch neue Unternehmensansiedlungen könnten laut LEAG bis zu 3000 zusätzliche Arbeitsplätze entstehen. Das Interesse an Freiwilligendiensten bleibt in Sachsen weiterhin hoch. Besonders in den Großstädten gibt es nach Angaben des Paritätischen Wohlfahrtsverbandes teilweise mehr Bewerber als verfügbare Einsatzstellen. Allein bei den Paritätischen Freiwilligendiensten beginnen Anfang September 400 junge Menschen ihren Dienst. Bei der Diakonie starten weitere 145 Freiwillige im Alter zwischen 15 und 26 Jahren. Einsatzmöglichkeiten gibt es unter anderem in Krankenhäusern, Pflegeeinrichtungen, Kitas und Einrichtungen für Menschen mit Behinderungen. Viele Teilnehmer nutzen den Freiwilligendienst zur beruflichen Orientierung oder zur Überbrückung zwischen Schule und Studium oder Ausbildung. Die Freiwilligendienste wurden in den vergangenen Jahren zudem flexibler gestaltet. Neben FSJ und FÖJ stehen unter anderem der Bundesfreiwilligendienst sowie verschiedene Angebote im Ausland oder in Teilzeit zur Verfügung. Soweit die Meldungen.
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4: 19,6 Grad hier vom Second Radio Studio Markleberg und heute gibt es auch viel Sonne, es ziehen aber auch einige dichte Wolkenfelder durch und im Verlauf könnten auch einzelne Schauer auftreten. Die Höchstwerte liegen zwischen 20 und 24 Grad. Morgen, da geht es stellenweise mit Nebel los, ansonsten scheint auch dann wieder neben Wolken die Sonne und später sind dann auch noch mal ein paar Schauer unterwegs. Die Höchstwerte liegen zwischen 20 und örtlich sogar auch 24 Grad. Donnerstag, Freitag, da gibt es viel Wind. Es wird wechselhaft mit Sonne, gebietsweise auch Schauer und Gewitter. Aber die Temperaturen, die steigen. Denn ab Freitag, da wird es wieder sommerlich warm. Ich schaue hier schon mal auf den Trend der nächsten 10 Tage. Also Freitag wird es schon um die 26 und dann Freitag um die 28 bis 30 Grad. Ich glaube, der Sonntag oder so, es könnte auch nächste Woche dann noch der Montag sein, da sehe ich hier um die 30 Grad.
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4: So, um 9.34 Uhr schaue ich noch mal auf die Straßen bei uns im Sachsenland. Aber es ist einiges los, vor allen Dingen auch auf der A72, zum Beispiel Richtung Hof zwischen Chemnitz Süd und Stolberg West. 5 Kilometer Stau. Die Unfallstelle ist geräumt, aber trotzdem dauert es noch 30 Minuten circa, bis sich alles wieder so aufgelöst hat. Also da noch die Zeit einplanen. Und auch Richtung Hof zwischen Plauen Ost und Plauen Süd. 2 Kilometer Stau durch einen defekten Schwertransport. Könnte auch 10 Minuten länger dauern auf der A72. So, dann habe ich noch auch noch auf der A72 Richtung Leipzig zwischen Zwickau West und Zwickau Ost. Aufpassen, da liegt Holz auf der Fahrbahn. Also wer noch Holz braucht. Ansonsten auch Vorsicht noch auf der B173. Das ist zwischen Lösdorf und Kesselsdorf. Da gibt es die Ölspur. Also auch da bitte vorsichtig. Ja, ansonsten habe ich jetzt keine weiteren großen Störungsmeldungen. Gibt noch ein paar Tagesbaustellen mit Grünpflege, aber ansonsten denkt noch an die Plützer. In Chemnitz am Berg Richtung Dorfstraße, zwischen Arnsdorf und Fischbach in beiden Richtungen, B101 in Scheidenberg Richtung Schlettau und wer in Bautzen auf der B96 unterwegs ist, passt auf in der Siemensstraße stadtauswärts. Allen wünsche ich gute Fahrt.
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1: Ja, gewusst wie. Da habe ich ja immer irgendwelche Tipps für euch, aber ich habe ja schon seit gestern gesucht, für heute irgendwie einen Tipp zu finden. Und da gibt es immer nur Hornhautbeseitigung oder dies und jenes. Und da habe ich euch gedacht, dass ich euch mal was erzähle. Denn das Atmen, das ist ja nun ganz wichtig. Und wie unser Atem das Gehirn beeinflusst. Oh, bei mir sind die Dachdecker jetzt hier ganz plötzlich, die bauen hier ein Gerüst auf. Also falls ihr es ein bisschen quietschen hört, das sind fleißige Handwerker sozusagen. Die müssen ja auch atmen. Aber atmen tun wir rund 20.000 Mal am Tag. Also meistens ganz automatisch und ohne darüber nachzudenken. Doch jeder Atemzug ist anders, nämlich mal tiefer, mal flacher, mal mit einer kleinen Pause davor. Und es gibt eine neue Studie aus den USA und die hat gezeigt, dass sich dieser feine Unterschied auch ganz genau im Gehirn widerspiegeln kann. Die Forschenden der Universität aus Kalifornien in San Diego, die haben mit Elektroden die direkt im Inneren des Gehirns von Menschen mit Epilepsie sitzen, die Form jedes einzelnen Atemzugs gemessen. Sie verglichen die Kurvenform des Atems mit den Hirnwellen, die in der Region entstehen, die eben für Gefühle, Gedächtnis und Aufmerksamkeit zuständig sind. Und das Ergebnis, die Form des Atems entspricht der Form der Hirnwellen. Anders gesagt, wer anders atmet, dessen Gehirn schwingt anders. Und diese Messungen sind besonders, weil sie nicht von außen mit einem normalen EEG gemacht wurden, sondern mit Elektroden, die operativ im Gehirn platziert sind. Und solche Messungen sind nur bei Patienten möglich, die sie aus medizinischen Gründen brauchen. Und in diesem Fall sind das auch Menschen mit schwerer Epilepsie. Die Studie basiert auf Daten von 16 Patienten aus verschiedenen Kliniken. Und die Kopplung zwischen Atmung und Gehirnaktivität zeigt sich vor allem im tiefen Hirnregion und die Körpersignale verarbeiten und dem Hippocampus, der für die Erinnerung wichtig ist, und den Mantelkern der Gefühle, die da gesteuert werden. Also besonders deutlich war die Verbindung im Stirnhirn, das an Aufmerksamkeit und Planung beteiligt ist. Und spannend ist auch, dass die Nasenatmung eine größere Rolle spielt als die Brustbewegung. Also das passt zur Vermutung, dass Signale über die Riechbahn auch ins Gehirn gelangen. Total interessant. Und warum ist das auch wichtig? Denn der Atem ist der einzige Rhythmus im Körper, den wir bewusst verändern können. Also zum Beispiel beim Sprechen, Singen oder bei Atemübungen. Ich merke das auch, wenn ich manchmal zu schnell spreche oder längere Sätze, dann atmet man ja ganz anders und dann wird es mir manchmal auch ein bisschen so komisch im Kopf. Also dann kann es auch sein, dass ich mich verhasple, wie man so sagt. Ja, also ich habe mir das ganz genau durchgelesen. Ich finde es sehr interessant. Wer dann auch vielleicht den Link haben möchte, schicke ich euch gern, wenn ihr mich über die WhatsApp anschreibt. Aber nochmal zurück. Warum ist das so wichtig? Das Atmen ist der einzige Rhythmus im Körper, den wir bewusst verändern können. Zum Beispiel beim Sprechen, Singen oder bei den Atemübungen. Und wenn die Form jedes Atemzugs die Hirnwellen mitprägt, dann können wir so direkt Einfluss auf unsere Gehirnaktivität nehmen. Ja, und erste Untersuchungen zeigen, dass Menschen sich auch besser an Dinge erinnern, wenn sie beim Einatmen auch lernen. Also Atemübungen helfen auch bei Stress oder posttraumatischen Belastungen. Ja, und außerdem könnten die Erkenntnisse künftig helfen, lebensbedrohliche Zustände besser zu verstehen. Etwa der plötzliche unerwartete Tod bei Epilepsie oder auch nachts im Schlaf passiert ja viel. Und Forscher vermuten, dass die Atmung dabei auch aussetzt, ohne dass Betroffene es merken. Und die Studie liefert dann auch eine Grundlage, um solche Störungen im Zusammenspiel vom Atem und Gehirn zu erkennen. Auch wenn sie selbst keine Vorhersagen trifft. Also das Ergebnis sind noch Grundlagenforschungen, die müssen in weiteren Studien bestätigt werden. Aber trotzdem eröffnen sie ja eine ganz neue Sicht darauf, wie eng unser Atem mit dem Gehirn verbunden ist und wie wir das vielleicht bald gezielt nutzen können an oder um uns auch unser Denken und Wohlbefinden beeinflussen zu können. Tja, dann tun wir das gerne. Tief durchatmen. Hier ist Zucker.

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1: So, ich habe natürlich noch ein paar mehr Good News. Es gibt einen neuen Satellit, der soll Unwetterwarnungen verbessern. Also Europa bekommt einen neuen Wettersatelliten. Er soll häufiger und genauer Bilder liefern und damit kurzfristige Vorhersagen verbessern. Wetterdienste können so früh und präziser vor Hagel oder auch Überschwemmungen oder Stürmen warnen. Auch Waldbrände und andere Naturkatastrophen lassen sich damit auch besser beobachten. So, Pilzleder kommt der Serienfertigung immer näher. Ein finnisches Forschungsteam hat ein Verfahren entwickelt, mit dem sich lederähnliches Material aus Pilzfasern in langen Bahnen herstellen lässt. Und das Material ist sogar reißfest, lässt sich färben, prägen oder auch vernähen. Pilzleder könnte damit künftig tierisches Leder und erdölbasiertes Kunstleder ersetzen. Also das ist aus Forschung und Wissen. Das ist großartig, da könnt ihr gerne noch mehr drüber erfahren. Also ihr braucht mich immer nur anzuschreiben über die WhatsApp 0341 35883 095 und ich schicke euch den Link und die Quelle dazu. So, und Paris feiert Rekord bei seinen Flussbädern. Nach jahrzehntelangem Badeverbot sind Seen und Pariser Kanäle wieder beliebter, nämlich Badeorte geworden. Rund 180.000 Menschen, die nutzen in diesem Sommer die kostenlosen Badestellen, mehr als im Vorjahr. Gerade bei zunehmenden Hitzewellen bieten die Flussbäder nun Abkühlung auch mitten in der Stadt. Ja, kann man sich nur wünschen, dass viele Städte, dann auch die Flüsse, eben auch sauberer werden. Dann können wir auch in die Flüsse springen, wenn es zu heiß ist. Ich springe heute auch in Kossi. Wir hatten ja heute schon die 90-jährige Frau Lippmann, die auch jeden Tag in den Kossi baden geht. Vielleicht habt ihr es mitgehört, dass wir ihr gratuliert haben. Also Thorsten war vor Ort am Kossi. Und ich gehe jetzt auch erstmal eine Runde abschalten. Also das kann man wirklich echt gut auf dem Wasser, im Wasser natürlich auch. Und denkt ans Atmen. Ich habe nämlich noch einen coolen Song. Einatmen, ausatmen. Das ist der Knut Kehlmann. Den hatte ich heute Morgen, glaube ich, mit einem Song. Das ist der singende Lehrer, sage ich immer. Er ist in Altenburg Lehrer. Und, glaube ich, auch in Klarau. In diesem Sinne, bis morgen früh um 6 in Alter Fusche sitze ich wieder hier am Mikrofon, so Gott will. Und ich wünsche euch einen ganz, ganz tollen Dienstag. Heute Nachmittag ist der Uwe dann für euch auf Sendung. Also, tschüssi.

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1: Ich bin Babit Büchner. Nach der gewaltigen Sturzflut im Himalaya ist die Zahl der Toten in Nepal und Tibet auf mehr als 1000 gestiegen. Helfer berichten unterdessen von katastrophalen hygienischen Bedingungen im Unglücksgebiet.
2: Damit wurde eine erschütternde Marke überschritten und die Zahl durfte in den nächsten Tagen und Wochen noch dramatisch steigen. Den Statistiken zufolge werden noch tausende Menschen vermisst, darunter auch einige Deutsche. Mittlerweile erreichen die Rettungsteams auch auf dem Boden abgelegene Regionen. Bisher waren sie vor allem mit Hubschraubern im Einsatz. Experten warnen nun zunehmend vor drohenden Krankheitsausbrüchen, weil vielerorts Leichensäcke herumliegen und das Wasser verschmutzt ist. Es drohen Seuchen wie die Cholera. Aus Bangkok, Carola Frenzen.
1: Die Verteidigungsminister der EU-Staaten wollen heute bei einem informellen Treffen in Irland über die weitere militärische Unterstützung der Ukraine beraten. Im Mittelpunkt steht dabei die Frage, wie die Luftverteidigung des Landes gestärkt werden kann. In der Nacht hat Russland die Hauptstadt Kiew erneut mit Raketen und Drohnen angegriffen. Die Militärverwaltung meldete auf der Plattform Telegram 3 Tote und 5 Verletzte.

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1: Der große Microsoft-Ausfall ist fast überstanden. Noch sind nicht alle Nutzer wieder online, aber die betroffenen E-Mail-Dienste laufen nach Angaben des Konzerns schrittweise wieder an. Ein technischer Fehler hatte laut Microsoft den Zugang auf die Mail-Server blockiert. Über Stunden konnte sich niemand einloggen oder Nachrichten senden und empfangen.
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1: Das Wetter, die aktuelle Vorhersage des Deutschen Wetterdienstes. In der Nordhälfte bis zu den zentralen Mittelgebirgen ziehen heute dichtere Wolkenfelder durch und es kann Regenschauer geben. Ansonsten gibt es meist einen freundlichen Sonne-Wolken-Mix. Die Temperaturen erreichen dabei Werte zwischen 20 Grad an der Nordsee und 26 Grad am Oberrhein und an der Donau.
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1: Das Wetter, die aktuelle Vorhersage des Deutschen Wetterdienstes. In der Nordhälfte bis zu den zentralen Mittelgebirgen ziehen heute dichtere Wolkenfelder durch und es kann Regenschauer geben. Ansonsten gibt es meist einen freundlichen Sonne-Wolken-Mix. Die Temperaturen erreichen dabei Werte zwischen 20 Grad an der Nordsee und 26 Grad am Oberrhein und an der Donau.
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1: Ich bin Babette Büchner. Die Bundesregierung will sich bald zu den Urhebern des Drohnenangriffs am Flughafen Leipzig-Halle äußern und auch Konsequenzen verkünden. Außenminister Johann Wadephul hat nun eine ausgewogene und überlegte Reaktion angekündigt.
2: Deutschland lässt sich in keiner Weise einschüchtern und das wird auch weiterhin die Grundeinstellung unserer Politik sein. Von unserer Seite gibt es keine Überreaktionen, aber Reaktionen, wenn wir angegriffen werden.
1: Zu den konkreten Maßnahmen äußerte er sich nicht. Die Verteidigungsminister der EU-Staaten wollen heute bei einem informellen Treffen in Irland über die weitere militärische Unterstützung der Ukraine beraten. Im Mittelpunkt steht dabei die Frage, wie die Luftverteidigung des Landes gestärkt werden kann. In der Nacht hat Russland die Ukraine erneut mit Raketen und Drohnen angegriffen. Präsident Selenskyj sprach auf der Plattform X von insgesamt 12 Toten und Dutzenden Verletzten. Nach der gewaltigen Sturzflut im Himalaya ist die Zahl der Toten in Nepal und Tibet auf mehr als 1.000 gestiegen. Helfer berichten unterdessen von katastrophalen hygienischen Bedingungen im Unglücksgebiet.
3: Damit wurde eine erschütternde Marke überschritten und die Zahl durfte in den nächsten Tagen und Wochen noch dramatisch steigen. Den Statistiken zufolge werden noch tausende Menschen vermisst, darunter auch einige Deutsche. Mittlerweile erreichen die Rettungsteams auch auf dem Boden abgelegene Regionen. Bisher waren sie vor allem mit Hubschraubern im Einsatz. Experten warnen nun zunehmend vor drohenden Krankheitsausbrüchen, weil vielerorts Leichensäcke herumliegen und das Wasser verschmutzt ist. Es drohen Seuchen wie die Cholera. Aus Bangkok, Carola Frenzen.
1: Auf Anhieb verstehen, was das Finanzamt schreibt. Daran haben Bund und Länder auf Initiative Nordrhein-Westfalens gearbeitet. Das Ergebnis? 730 Textbausteine, die in der täglichen Korrespondenz der Steuerverwaltungen mit den Bürgern zum Einsatz kommen, wurden in einfache Sprache umformuliert. Ab sofort sollen die Verbesserungen nun bundesweit umgesetzt werden, sagte ein Sprecher des NRW-Finanzministeriums.
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1: Das Wetter, die aktuelle Vorhersage des Deutschen Wetterdienstes. In der Nordhälfte bis zu den zentralen Mittelgebirgen ziehen heute dichtere Wolkenfelder durch und es kann Regenschauer geben. Ansonsten gibt es meist einen freundlichen Sonne-Wolken-Mix. Die Temperaturen erreichen dabei Werte zwischen 20 Grad an der Nordsee und 26 Grad am Oberrhein und an der Donau.
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1: Das Wetter, die aktuelle Vorhersage des Deutschen Wetterdienstes. In der Nordhälfte bis zu den zentralen Mittelgebirgen ziehen heute dichtere Wolkenfelder durch und es kann Regenschauer geben. Ansonsten gibt es meist einen freundlichen Sonne-Wolken-Mix. Die Temperaturen erreichen dabei Werte zwischen 20 Grad an der Nordsee und 26 Grad am Oberrhein und an der Donau.
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0: Was Ermittler zum Drohnenangriff am Flughafen Leipzig-Halle herausgefunden haben, Außenminister Johann Wadephul hat nun eine überlegte Reaktion angekündigt. Es gebe keine Überreaktion, aber Reaktionen, wenn die Bundesrepublik angegriffen werde, so der Minister. Er reagierte damit auf die Frage, ob sich Deutschland vor möglichen Gegenreaktionen des russischen Präsidenten fürchten müsse. Nach dem Tod von König Harald legt der neue norwegische König Håkon der Achte am Mittag im Parlament seinen Eid ab. Anschließend kann die Öffentlichkeit am geschlossenen Sarg von König Harald Abschied nehmen.
1: Nach dem Tod seines Vaters am Freitag war Håkon sofort neuer König geworden. Der Eid auf die Verfassung ist aber nun ein Teil der Zeremonien rund um den Thronwechsel. Dem gestorbenen König Harald können die Norweger bis kurz vor dessen Begräbnis persönlich die letzte Ehre erweisen. Ab dem Nachmittag wird die Schlosskapelle in Oslo geöffnet, in der der Sarg des Monarchen aufgestellt ist. Besucher dürfen dann langsam daran vorbeigehen. Aus Skandinavien, Julia Weschenbach.
0: Abnehmspritzen gibt es bei uns in Deutschland schon länger. Ab heute bieten Apotheken nun das Medikament auch als Tablette an. Während einige begeistert sind, warnen andere schon vor dubiosen Anbietern.
2: Schlucken ist für viele angenehmer als Spritzen und manche Apotheken rechnen offenbar schon mit einem wahren Ansturm auf die Abnehmpille. Die gibt's allerdings nur auf Rezept. Man muss sie täglich nehmen und aus eigener Tasche zahlen, aber sie habe vergleichbare Effekte wie die Spritze, sagen Fachleute. Allerdings betonen sie, die Pille ist kein Lifestyle-Produkt und sie warnen auch vor unseriösen Online-Anbietern oder auch Online-Ärzten. Claudia Wächter, Nachrichtenredaktion.
0: Die Deutsche Bahn hat das Verbot, an Bahnhöfen Alkohol zu trinken, heute ausgeweitet. Es gilt nun auch am Berliner Hauptbahnhof, in Berlin-Gesundbrunnen, in Kiel und Braunschweig. Bis Mitte Oktober soll das Verbot schrittweise an 5.400 Bahnhöfen umgesetzt werden. Es soll für mehr Sicherheit sorgen, für Fahrgäste und Beschäftigte. Außerdem sollen die Bahnhöfe damit sauberer werden.
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0: Zum Wetter. Die aktuelle Vorhersage des Deutschen Wetterdienstes. Heute Nachmittag kann es von den Küsten bis zu den zentralen Mittelgebirgen regnen. Sonst wechseln sich meist Sonne und Wolken ab und es bleibt trocken. Die Temperaturen steigen dabei noch auf 20 bis 26 Grad. Morgen bleibt es vor allem in der Nordseenähe regnerisch. Sonst gibt es wieder einen Sonne-Wolken-Mix bei ähnlichen Temperaturen wie heute.
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1: Bis zum Abend, da scheint neben einigen Wolkenfeldern auch teilweise die Sonne und einzelne Schauer sind möglich. Die Höchstwerte liegen zwischen 20 und 24 Grad, dazu weht ein teils böiger Südwest- bis Westwind. In der Nacht, da ist es wolkig bis klar und es bleibt trocken. Zum Morgen, da bilden sich ein paar Nebelfelder und die Temperatur, die sinkt auf 14 bis 9 Grad.
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2: Ich bin Babit Büchner. Fast jeder dritte Mieter in Deutschland macht sich Sorgen, seine Miete künftig nicht mehr bezahlen zu können. Das zeigt eine Studie im Auftrag des Deutschen Mieterbunds. Die Mietenkrise habe sich verfestigt, erklärte Verbandschefin Melanie Weber-Moritz.
3: Jeder Zweite fürchtet, wenn er künftig umziehen muss, findet er keine bezahlbare neue Wohnung mehr. Die Wohnkosten sind im vergangenen Jahr bei jedem Zweiten gestiegen. Dabei gilt in Gegenden, in denen der Wohnungsmarkt besonders angespannt ist, die Mietpreisbremse. Doch laut Mieterbund trauen sich viele gar nicht, ihr Recht einzufordern, aus Angst gekündigt zu werden. Es brauche für eine bestimmte Zeit einen bundesweiten Mietenstopp und Bußgelder für Vermieter, die Wuchermieten verlangen. Thomas Bremser, Nachrichtenredakteur. Aktion.
2: Wann äußert sich die Bundesregierung zu den Urhebern des Drohnenangriffs am Flughafen Leipzig-Halle? Außenminister Johann Wadephul macht nun auf dem Weg von Algerien zum EU-Außenministertreffen in Irland einen Zwischenstopp in Berlin. Grund sei ein dringendes Treffen mit Innenminister Dobrindt am späten Nachmittag, hieß es aus Delegationskreisen. Zuvor hatte Wadephul eine ausgewogene und überlegte Reaktion der Bundesregierung auf den Vorfall angekündigt. Sind die deutschen Politiker in Bund und Ländern mit Sprit oder Strom unterwegs? Die deutsche Umwelthilfe hat die Dienstwagenflotten in den Ministerien geprüft. Mit einem eindeutigen Ergebnis.
4: Die wenigsten, die sind elektrisch unterwegs. Nur 90 von knapp 250 Dienstwagen sind E-Autos. Und das sei ein desaströses Signal für die deutsche Klimapolitik, sagt die Umwelthilfe. Immerhin sauber unterwegs ist der Bundesumweltminister. Auf Länderebene ist der Ministerpräsident aus Baden-Württemberg top. Und Kanzler Merz fällt komplett aus der Wertung, weil er eine schwere Limousine mit Panzerung fährt. Claudia Wächter, Nachrichtenredaktion.
2: Fast eine Woche nach der gewaltigen Sturzflut im Himalaya hat die Zahl der Opfer eine erschütternde Marke überschritten. Die Polizei meldete allein in Nepal mehr als 1.000 Tote. Vermisst werden noch über 5.000 Menschen. Experten warnen dort auch vor dem Ausbruch gefährlicher Krankheiten. Helfer berichten von katastrophalen hygienischen Bedingungen und vielen Leichensäcken am Straßenrand.
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2: Zum Wetter. Die aktuelle Vorhersage des Deutschen Wetterdienstes. Heute Nachmittag kann es von den Küsten bis

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1: Zum Wetter, die aktuelle Vorhersage des Deutschen Wetterdienstes. Heute Nachmittag kann es von den Küsten bis zu den zentralen Mittelgebirgen regnen. Sonst wechseln sich meist Sonne und Wolken ab und es bleibt trocken. Die Temperaturen steigen dabei noch auf 20 bis 26 Grad. Morgen bleibt es vor allem in der Nordseenähe regnerisch. Sonst gibt es wieder einen Sonne-Wolken-Mix bei ähnlichen Temperaturen wie heute.
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1: Ich bin Dirk Zeitler. Fast jeder dritte Mieter in Deutschland macht sich Sorgen, seine Miete künftig nicht mehr bezahlen zu können. Das zeigt eine Forsa-Studie im Auftrag des Deutschen Mieterbundes. Die Mietenkrise habe sich verfestigt, erklärte Verbandschefin Weber-Moritz. Viele Mieter lebten in Angst vor Wohnungsverlust. Der aktuelle Mietenreport zeigt außerdem, dass jeder Zweite befürchtet, in dem Fall keine bezahlbare Ersatzwohnung zu finden. Laut Mieterbund fehlen in Deutschland aktuell rund 1,4 Millionen Wohnungen. Außenminister Wadefuhl hat eine ausgewogene und überlegte Reaktion der Bundesregierung auf den Vorfall mit einer Sprengstoffdrohne am Flughafen Leipzig angekündigt.
2: Deutschland lässt sich in keiner Weise einschüchtern und das wird auch weiterhin die Grundeinstellung unserer Politik sein. Von unserer Seite gibt es keine Überreaktionen, aber Reaktionen, wenn wir angegriffen werden,
1: sagte der CDU-Politiker am Rande seines Besuches in der algerischen Hauptstadt Algier. Er reagierte damit auf die Frage, ob sich Deutschland vor möglichen Gegenreaktionen des russischen Präsidenten Putin fürchten müsse. Nach Angaben der EU-Außenbeauftragten Kallas deutet vieles darauf hin, dass Russland etwas mit der am Leipziger Flughafen gefundenen Sprengstoffdrohne zu tun hat. Post vom Finanzamt flattert ins Haus und viele von uns verstehen nur, Bahnhof, verlieren Geduld und Nerven. Das soll sich nun ändern.

0: 97 von 249 untersuchten Fahrzeuge sind demnach rein elektrisch angetrieben. Das sei ein desaströses Signal für die deutsche Klimapolitik, heißt es von der Organisation.
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0: Zum Wetter, die aktuelle Vorhersage des Deutschen Wetterdienstes. Heute kann es von den Küsten bis zu den zentralen Mittelgebirgen regnen. Sonst ist es meist heiter bis wolkig, im Süden auch länger sonnig und meist trocken. Die Temperaturen steigen auf 20 bis 28 Grad. Morgen bleibt es vor allem in Nordseenähe regnerisch, sonst wechseln sich Sonne und Wolken freundlich ab, bei Temperaturen bis 26 Grad.
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1: Zum Wetter, die aktuelle Vorhersage des Deutschen Wetterdienstes. Heute kann es von den Küsten bis zu den zentralen Mittelgebirgen regnen. Sonst ist es meist heiter bis wolkig, im Süden auch länger sonnig und meist trocken. Die Temperaturen steigen auf 20 bis 28 Grad. Morgen bleibt es vor allem in Nordseenähe regnerisch, sonst wechseln sich Sonne und Wolken freundlich ab, bei Temperaturen bis 26 Grad.
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1: Ich bin Dirk Zeitler. An einem Umspannwerk unweit des Kraftwerks Jentschwalde in Brandenburg sind Sprengvorrichtungen gefunden worden. Gegen 8 Uhr sei eine mögliche Sachbeschädigung an einer Leitung festgestellt worden, teilte die Polizei mit. Entschärfer seien vor Ort. Es gebe jedoch keine Auswirkungen auf die Bevölkerung. Fast jeder dritte Mieter in Deutschland macht sich Sorgen, seine Miete künftig nicht mehr bezahlen zu können. Das zeigt eine Studie im Auftrag des Deutschen Mieterbunds. Die Mietenkrise habe sich verfestigt, erklärte Verbandschefin Weber-Moritz.
2: Jeder Zweite fürchtet, wenn er künftig umziehen muss, findet er keine bezahlbare neue Wohnung mehr. Die Wohnkosten sind im vergangenen Jahr bei jedem Zweiten gestiegen. Dabei gilt in Gegenden, in denen der Wohnungsmarkt besonders angespannt ist, die Mietpreisbremse. Die will die Regierung auch nochmal verschärfen. Doch laut Mieterbund trauen sich viele gar nicht, ihr Recht einzufordern, aus Angst gekündigt zu werden. Es brauche für eine bestimmte Zeit einen bundesweiten Mietenstopp und Bußgelder für Vermieter, die Wuchermieten verlangen. Thomas Bremser, Nachrichtenredaktion.
1: Norwegen hat offiziell einen neuen König. Håkon der VIII. Hat im Parlament in Oslo seinen Eid auf die Verfassung abgelegt. Nach dem Tod seines Vaters, König Harald, am vergangenen Freitag war Håkon sofort König geworden.
3: In einer offenen Limousine machte sich der König auf den Weg vom Schloss zum Parlament. Am Straßenrand hatten sich viele Menschen versammelt, die einen Blick auf ihren neuen Monarchen erhaschen wollten. Håkon kam in Begleitung seiner Mutter Königin Sonja, seines Sohns Prinz Sverre Magnus und seiner Tochter Kronprinzessin Ingrid Alexandra. Letztere stand während der kurzen Zeremonie an seiner Seite. Ein historischer Moment für Norwegen, bei dem eine fehlte. Die neue Königin Mette Marit. Sie kämpft mit den Folgen einer Lungentransplantation. Aus Skandinavien, Julia Weschenbach.
1: Die Bundesanwaltschaft hat in Jena Anklage gegen 2 mutmaßliche Unterstützer der rechtsextremen Terrorgruppe Letzte Verteidigungswelle erhoben. Die Behörde wirft ihnen unter anderem die Unterstützung einer terroristischen Vereinigung und Beihilfe zum versuchten Mord vor.
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4: Bis zum Abend, da scheint neben einigen Wolkenfeldern auch teilweise die Sonne und einzelne Schauer sind möglich. Die Höchstwerte liegen zwischen 20 und 24 Grad. Dazu weht ein teils böiger Südwest- bis Westwind. In der Nacht, da ist es wolkig bis klar und es bleibt trocken. Zum Morgen, da bilden sich ein paar Nebelfelder und die Temperatur, die sinkt auf 14 bis 9 Grad.
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5: Die A17 Richtung Dresden zwischen Breitenau-Schönwald und Bad Gröleuber gibt es aktuell 4 Kilometer stockenden Verkehr. 10 Minuten dauert es da länger. Und die A17 Richtung Dresden zwischen Dresden-Gorbitz und dem Dreieck Dresden-West auch da einen Stau wegen Bauarbeiten. Geblitzt wird aktuell auf der B173 in Oberlunkwitz in der Hoferstraße in Richtung Bernsdorf, auf der S34 zwischen Rosswein und Döbeln in Höhe Ebersbach und auf der S82 in Dresden in der Leipziger Straße stadtauswärts. Falls ihr mehr Blitze habt, gerne hier damit 0341 35 88 3095. Unsere WhatsApp-Nummer. Ich sag schon mal Dankeschön für eure Tipps. Wünsche eine ganz entspannte Fahrt in diesem Dienstagnachmittag.
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5: Und damit ist es schon wieder September 2026, den 1.9. haben wir. Ja, und da geht's mit großen Schritten in Richtung Herbst, aber heute ist sogar der meteorologische Herbstanfang, kann das sein. Ich guck nochmal genau nach, erwische mich gerade selber auf dem linken Fuß, aber das klicken wir raus. Zumindest Wetter ist heute noch ganz angenehm vorm Studiofenster, da scheint die Sonne, es ist noch schön warm und das soll auch die nächsten Tage noch so bleiben. Insofern also hoffen wir auf einen schönen Spätsommer oder einen schönen Herbstanfang, wie auch immer. Ich bin der Uwe, sage Hallo zu den nächsten knapp 3 Stunden Sachsen Live, der Second Radio Nachmittag.

in den 80ern gab es das noch, weil Letter from my heart, der Brief von meinem Herzen. Ja, lang, lang ist her, dass man Briefe geschrieben hat. Heute macht es eine SMS oder eine WhatsApp noch besser, vielleicht zur Not noch eine E-Mail, aber so ein richtig schöner handgeschriebener Brief, das ist schon lange alt, glaube ich. Schade eigentlich. Genau heute feiern wir deswegen aber auch den Welttag des Briefeschreibens. Den gibt's tatsächlich, der World Letter Writing Day. Der wird jedes Jahr am 1. September gefeiert und wurde im Jahr 2014, noch gar nicht so lange her, vom australischen Künstler, Fotografen und Autoren Richard Simkin ins Leben gerufen. Ja, und Ziel war es damals, im digitalen Zeitalter von E-Mails eben und WhatsApp und so schnellen Textnachrichten mal ein ganz kurzes Innehalten zu bewirken, so ein bisschen in sich gehen und die Besonderheit Ästhetik und Persönlichkeit eines handgeschriebenen Briefes wieder in den Mittelpunkt zu rücken. Das hat nämlich was, so richtig schön, ist wie mit Schallplatten. Ne? Auch da sagt man ja, okay, so eine Platte, die hat was Haptisches und da kann man auch nochmal richtig raufgucken. Ist beim Brief ähnlich und Mr. Simkin, der hatte dann auch seine Erfahrung gemacht, reiste nämlich jahrelang für ein Buchprojekt durch Australien, hat Prominente grundsätzlich per handgeschriebenen Brief angeschrieben, damit sie sein Buch mal lesen oder das gut finden. Ja, und diese persönliche Note, die hat zu einer enormen Rücklaufquote geführt, also zu großem Erfolg und das hat ihn dazu inspiriert, diesen Ehrentag zu gründen, den World Letter Writing Day. Ja, und so ein handgeschriebener Brief transportiert laut Mr. Simkin wesentlich mehr Charakter, da ist viel mehr Wertschätzung drin und auch Individualität als bei einer digitalen Nachricht. Außerdem

Mr. Schreiben mit der Hand, so eine bewusste, entschleunigende Tätigkeit, die nachweislich auch richtig gut für unser Gehirn ist. Auch das ist ja manchmal wichtig. Und während digitale Kommunikation so flüchtig eben ist, da bleibt ein physischer Brief, also so ein Dokument zum Anfassen, zum Aufbewahren und dann auch nochmal lesen, der bleibt einfach. Der bleibt uns nicht nur im Gehirn, der bleibt uns auch im Herzen und auch in der Schublade. Ja, und das gilt heute schon fast als eine eigene edle Kunstform. Briefe schreiben. Ja, können wir erstmal machen. Heute an dem Tag auf jeden Fall zum Welttag des Briefeschreibens. Und es ist ja denkbar einfach. Also nehmt jetzt mal selber so einen Stift und ein Stück Papier. Kann auch ein bisschen schöneres Papier sein. Also auch ein schönes Papier kann Eindruck schinden. Auch ein Füller oder auch ein schön schreibender Kugelschreiber. Da kann man schon mal ein bisschen Wert drauf legen. Und dann schreibt einfach mal den Brief an einen ganz lieben Menschen. Sei es die Partnerin oder der Partner oder alte Freunde. Großeltern vielleicht auch, die wissen noch, was so ein geschriebener Brief ist, oder einfach mal eine Person, der ihr Danke sagen möchtet. Ja, und die Zeilen steckt da in den Umschlag, klebt da eine richtige Briefmarke drauf, die gibt's zu kaufen im Postamt und das Ganze könnt ihr zur Post bringen und dann ist mal ein schöner, schöner handgeschriebener Brief unterwegs und der Empfänger, die Empfängerin freut sich ganz bestimmt. Nicht nur heute zum Welttag des Briefeschreibens.

Musik von Alexander Knappe könnte so ein bisschen mein Song gewesen sein. Also so perfekt will ich auch gar nicht sein. Aber manche müssen das einfach. Lässt sich ja auch nicht ändern. Wir switchen mal nach Radebeul. Da gibt's das Karl-May-Museum und da regeln seit vorgestern, seit Sonntag, zwei Cowboys tatsächlich den Fußgängerverkehr an der Kreuzung Meißnerstraße, Ecke Schildenstraße in Radebeul eben. Da ist ein roter und ein grüner Cowboy am Start. Und es ist eine neue Motivampel und die ist ein Geschenk der saarländischen Partnerstadt St. Ingbert und erinnert an Karl Mays berühmte Romanfigur Old Shatterhand. Gibt es ja ein schönes Museum in Radebeul, eben das Karl May Museum. Ja, und die Old Shatterhand Ampel, die steht direkt vor dem neuen Empfangsgebäude des Karl May Museums. Und nach Angaben der Stadt soll sie nicht nur für mehr Aufmerksamkeit an der Kreuzung sorgen, sondern auch auf das Museum als touristische Attraktion aufmerksam machen. Schlau eingefädelt, sage ich. Zwischen dem Geschenk zum 35. Jubiläum, da gab es es nämlich, der Städtepartnerschaft und der Einweihung dieses Ampel-Dings da, da lagen immerhin 3 Jahre. Volkmar Kunze, das ist der Geschäftsführer des Karl-May-Museums, der hat dem MDR Sachsen gesagt, dafür war vor allem das Genehmigungsverfahren verantwortlich. Zunächst habe es nämlich an einem geeigneten Standort gefehlt. Anschließend mussten verschiedene Genehmigungen eingeholt werden, wie das so ist. Und das Verfahren zog sich dann über mehrere Jahre hin. Das ist nicht immer so, aber in Deutschland, glaube ich, mittlerweile so eines der großen Probleme. Zwar gibt es in den anderen Bundesländern bereits seit längerem auch schon Ampeln mit besonderen Motiven. Zum Beispiel die Mainzelmenschen in Mainz, da gibt's das schon. Oder Karl Marx in Trier, auch da gibt's so eine Ampel. Oder die Lieferfrauen in Solingen oder Otto in Emden. Aber in Sachsen, da ist so eine Motivampel bislang einmalig und dabei haben wir es doch hier erfunden, dieses Ampelmenschen. Ne? Ursprünglich sei der Wunsch gewesen, alle Fußgängerampeln an der Kreuzung mit dem Cowboy-Motiv auszustatten, sind da immerhin 4 solcher Ampeln, aber das Innenministerium, das hat das kategorisch ausgeschlossen und deshalb trägt jetzt nur eine der 4 Fußgängerampeln an der Kreuzung dieses wunderschöne Cowboy-Motiv und die Genehmigung, die gilt auch nur für 5 Jahre, zumindest zunächst für 5 Jahre. Die Stadt muss in dieser Zeit dokumentieren, ob sich das Unfallgeschehen an der Kreuzung durch die neue Ampel verändert oder nicht. Darauf hatten sich auf jeden Fall die Stadt und die Behörden verständigt. Da bin ich mal gespannt. Erstmal aber will ich sehen, wie sie aussieht, die Ampel. Erste Fußgängerinnen und Fußgänger haben wohl ein bisschen zum Teil irritiert, zum Teil auch sehr lustig reagiert auf die neue Ampel. Zumindest gibt's die in Grün und in Rot und das muss ja unbedingt so sein. Also eine neue Fußgängerampel steht vor dem Karl-May-Museum in Radebeul und regelt die Kreuzung Meißner Straße, Ecke Schildenstraße. Kann man auch mal gucken gehen.

Ja, kaum die Woche angefangen, also zweiter Tag in dieser Woche, schon geht sie auf das Wochenende zu. Ist ja immer irgendwas zu planen fürs kommende Wochenende, oder? Ja, falls ihr am kommenden Wochenende, also am 5. und 6. September, noch nichts weiter vorhabt, kleiner Tipp von mir. An diesem 1. September-Wochenende, jeweils von 10 bis 18 Uhr, da geht's am 31. Dresdner Keramikmarkt auf dem Neustädter Markt am Goldenen Reiter richtig um eben Keramik. Rund 70 Werkstätten, und zwar aus Deutschland, aus Tschechien, aus den Niederlanden und auch aus Frankreich, die präsentieren da wirklich handgemachte Keramik. Also alles so wirklich Einzelstücke vom schlichten Geschirr über Schmuck und figürliche Gartenkunst bis hin zu wirklichen Kunstobjekten. Da ist alles dabei. Und am Stand des Dresdner Keramikmarkt e.V., da gibt es außerdem auch Kaffeespezialitäten und auch eine limitierte Auflage ganz exklusiver Keramikbecher. Zum Kaffee trinken. Na, ist ja klar, da schmeckt doch Kaffee gleich viel besser. Und wer letztes Jahr keinen der limitierten Siebdruckbeutel des Dresdner Grafikdesigners und Siebdruckers Lars P. Krause ergattern konnte, der hat in diesem Jahr auch nochmal eine Chance. Auch das vielleicht nochmal ein Grund, um dahin zu gehen. Da gibt es nämlich Motive in verschiedenen Farben und direkt vor Ort kann man die dann auch mitnehmen, erstmal angucken und dann eben bezahlen und mitnehmen. Ja, und es gibt musikalische Umrahmung. Die übernimmt am Wochenende die Band Retromo. Die spielt Tanzmusik quer durch die Jahrzehnte. Ist für jeden was dabei. Auch Charleston oder Polka. Django Reinhardt ist auch im Programm und Paganini. Und ein paar eigene Kompositionen sind da auch mit am Start. Und das macht auf jeden Fall Lust auf Zuhören und vielleicht auch auf Tanzen. Wenn ihr also am Wochenende Bock habt und Lust auf Keramik habt, dann kommt einfach mal zum Goldenen Reiter in Dresden, zum 31. Dresdner Keramikmarkt. Und wenn ihr wissen wollt, wie das Programm genau aussieht und was man noch so wissen muss, dann guckt einfach mal im Netz unter keramikmarkt-dresden.de.

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1: Ich bin Angie Pörsch. Neue Rollsportanlage in Zwenkau eröffnet, Straßenfreigabe am Meißner Bahnhof, Stadt Dresden macht Radverkehr sicherer. Die Meldungen im Einzelnen. In Zwenkau gibt es eine neue Rollsport- und Skate-Anlage. Sie befindet sich an der Baumeisterallee und soll zum Treffpunkt für Kinder, Jugendliche und andere Rollsportbegeisterten werden. Die komplett neu gestaltete Anlage bietet verschiedene Rampen und Hindernisse für besonderen Fahrspaß, egal ob mit dem Skateboard, dem Scooter oder auf den Inlinern. Wie die Stadt mitteilt, ist die Anlage modular aufgebaut. Sie kann bei Bedarf angepasst werden oder an einem anderen Ort umziehen. Der jetzige Standort dient nur als Übergangslösung. Auf längere Sicht soll auf den Germania-Sportplatz eine unterschiedliche nutzbare Sport- und Freizeitanlage entstehen. In die Neugestaltung der Rollsportanlage sind rund 75.000 Euro geflossen. 2/3 davon stammen aus Fördertöpfen. In Meißen rollt der Verkehr wieder auf der Großenhainer Straße. 10 Monate lang hatten die Stadtwerke und die Abwasserbetriebe dort gewerkelt. Jetzt ist nur noch die Spur direkt vor dem Bahnhof gesperrt. Dort laufen nach wie vor die Bauarbeiten am Bahnhofsvorplatz und der Platz wird gepflastert und an den Ampeln wird ein Blindenleitsystem verlegt. Außerdem bauen die Stadtwerke Fernwärme- und Elektrohausanschlüsse für die neue Turnhalle an der Ludwig-Richter-Straße. In 3 Monaten, da wandert die Baustelle vom Bahnhofsvorplatz in Richtung Busbahnhof. An der Großenhainer Straße, da müssen die alten Betonrinnenplatten weggerissen und neue Straßeneinläufe mit den dazugehörigen Leitungen verlegt werden. Wenn alles nach Plan läuft, da können in diesem Jahr noch Arbeiten an den grünen Rabatten, am Wasserspiel und an der Parkbucht beginnen. Die Stadt Dresden will den Radverkehr sicherer machen. Heute sind die Arbeiten an der Mügelner Straße in Prohlis angelaufen. Von der Kreuzung Garmingstraße bis zur Haltestelle Altraik, da werden die Radstreifen bis Ende Oktober rot gestrichen. Aus Richtung Seidnitzer Weg entsteht außerdem ein breiterer Aufstellstreifen für den Radverkehr. Die Stadt investiert nach eigenen Angaben insgesamt rund 300.000 Euro. Auch in der Johannstadt sollen Radfahrende künftig sicherer unterwegs sein. Das Straßen- und Tiefbauamt hat gestern mit Markierungsarbeiten auf der Fetscherstraße begonnen. Zwischen der Fiedlerstraße und der Blasewitzer Straße, da werden die bisherigen Schutzstreifen zu breiteren Radfahrstreifen umgebaut. Zwischen der Pfotenhauer Straße und der Fiedlerstraße, da wird ein ausreichend breiter Sicherheitstrennstreifen angelegt. Damit soll verhindert werden, dass Radfahrende gegen plötzlich geöffnete Autotüren krachen oder auf der Straße ausweichen müssen. Soweit die Meldungen.
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2: Bis zum Abend bleibt es bei der Mischung aus Sonne und Wolken. Zunächst ist es noch überwiegend trocken, aber dann kommt von der Region Leipzig her Regen auf. Die Temperatur liegt dann zwischen 15 und 19 Grad. In den Hochlagen geht es noch ein bisschen weiter runter. Bis heute Abend um die 13 Grad sind da nur noch drin. In der Nacht muss dann mit weiteren Schauern gerechnet werden. In der zweiten Nachthälfte wird es immer trockener und dann klart es auch wieder auf. Tiefstwerte deswegen runter bis auf 14 bis 9 Grad. Und morgen am Mittwoch, da startet der Tag mit Sonne oder auch mit Frühnebel. Später gibt es dann wieder Wolken. Schauer bleiben aber die Ausnahme. Höchstwerte morgen bis 23 Grad und am Donnerstag und Freitag auch da bleibt es unbeständig. Am Donnerstag werden maximal 24 Grad erreicht und am Freitag wird es dann mal richtig warm mit maximal 28 Grad.
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2: Wir starten mit der A17 in Richtung Dresden. Zwischen Breitenau-Schönwald und Bad Gottleuba stockt da auf 4 Kilometern der Verkehr. Es dauert da 30 Minuten länger. Die A17 Dresden Richtung Prag ist zwischen Dresden-Gorbitz und der Dresdner Südvorstadt in beiden Richtungen wegen Tunnelwartungsarbeiten bis noch ca. 5 Uhr gesperrt. Dauert also noch eine Weile. Und in Chemnitz ist die Nefestraße stadteinwärts zwischen der A72 und dem Südring nach dem Unfall ebenfalls dicht. Zurzeit staut es sich da bis zur Jagdschenkenstraße. Und es gibt einen Stau auf der A72 in beiden Richtungen vor der Abfahrt Chemnitz Süd, also dicke Luft. geblitzt wird, unter anderem in Dresden, in der Leipziger Straße stadtauswärts, in Chemnitz, am Berg in Richtung Glösa, in Gersdorf, zwischen Gersdorf und Hohndorf, da steht noch ein Blitzer, und in Pirna, in der Postauer Straße, auch da wird fotografiert. Und falls ihr noch mehr Blitzer habt oder Verkehrsbehinderungen, dann gebt uns einfach Bescheid über unsere WhatsApp-Nummer, die 0341 35 88 30 95, oder mailt an studio@secondradio.de. Ich sage schon mal vielen, vielen Dank für eure Tipps und wünsche euch eine entspannte, blitzer- und unfallfreie Fahrt in diesen Dienstagnachmittag.
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2: So, da haben wir es 8 Minuten nach 3:30 schon. Da kommt Musik aus Dresden von Purple Disco Machine and Hertz, Wonderful Life in der 25er Version.

Tja, was für ein wunderbares Leben, Hurts and Purple Disco Machine aus dem Jahre 2025. Und weil es so ein wunderbares Leben ist, da gibt's auch heute eine Initiative des Deutschen Gewerkschaftsbundes, des DGB. Da wird nämlich immer am 1. September der Antikriegstag begangen und der erinnert an den Beginn des Zweiten Weltkriegs, ganz speziell an den Angriff der Wehrmacht auf Polen am 1. September 1939. Der Aktionstag, der fand zum ersten Mal übrigens im Jahr 1957 statt, damals unter dem Motto Nie wieder Krieg. Und in diesem Jahr, am 1. September 2026, da steht dieser Antikriegstag unter dem zentralen Motto Friedensfähig statt kriegstüchtig. Kernbotschaften und Forderungen sind in diesem Jahr, dass die Gewerkschaften eine Abkehr von rein militärischen Sicherheitsbegriffen fordern. Es wird verlangt, finanzielle Mittel verstärkt in die soziale Infrastruktur und die Demokratieförderung zu stecken, statt in die Rüstung zu investieren. Außerdem wird neben dem anhaltenden Fokus auf den Ukraine-Krieg weiterhin das Schweigen der Waffen bei allen globalen Konflikten, unter anderem im Nahen Osten und auch im Sudan, gefordert von den Verbänden. Und es wird auch das eine oder andere ausgezeichnet. Zum Beispiel gibt es auch in diesem Jahr wieder den Aachener Friedenspreis 2026. Und dieser renommierte Preis, der wird pünktlich zu diesem Antikriegstag, also heute, verliehen. Einer der diesjährigen Preisträger ist die Kölner Initiative Palestinians and Jews for Peace, die sich gegen gesellschaftliche Polarisierung einsetzt und für den direkten Dialog miteinander, also einfach weniger streiten, mehr reden. Und es gibt auch lokale Kundgebungen heute an diesem Friedenstag. Großstädte wie Hamburg zum Beispiel, die haben eine Großkundgebung mit Hauptredner Werner Rügemer vom Deserteursdenkmal. Und es gibt zahlreiche kleinere Gemeinden, die da organisieren Mahnwachen, Demonstrationen und auch Grenzniederlegungen. Heute also begehen wir ihn, den Antikriegstag, den 1. September, wie alle Jahre wieder, gemeinsam mit dem DGB und auch vielen Künstlern, die sich dazu auch wieder Gedanken gemacht haben, wie zum Beispiel Reinhard Fendrich.

Vielleicht habt ihr es ja mitgekriegt, weil in letzter Zeit mal im Zoo Leipzig war. 5 Jahre lang, da wurde in diesem Zoo Leipzig an ihr gebaut. Und jetzt wird sie feierlich eröffnet. Rede ist von der neuen Küsten- und Meereswelt, die Feuerland heißt. Und entstanden ist eine Landschaft, die kommt aus Wasser, aus Felsen und aus Stränden und steht da auf tausenden Quadratmetern. Und laut dem Zoo Leipzig, das soll die neue Landschaft an die südliche Südamerika-Landschaft erinnern. Hier soll eine Reise bis an die Küste und ins Meer erzählen. Und Feuerland, das ist eine Inselgruppe an der Südspitze Südamerikas. 5.500 Quadratmeter genau ist die Anlage groß, mit einer überspannten Flugfoliere für demnach von Humboldt-Pinguinen, Robben und Seevögeln bewohnten Landschaft. Besucher, die können dort künftig durch einen mehr als 100 Meter langen Unterwassertunnel laufen und dabei die Tiere beobachten. In dem Zoo zufolge ist das der längste Tunnel seiner Art in Europa und der steht eben bei uns mittlerweile jetzt im Zoo Leipzig. Können wir stolz sein. Inmitten des Geländes haben dann wir Gäste von einer Tribüne aus auch freien Blick über die Roggenbucht und über eine große LED-Wand kann man da Wissenswertes über das Training der kalifornischen Seelöwen erfahren. Im Wasser sorgt nämlich eine Wellenanlage für artgerechte Lebensbedingungen, unter anderem für Seelöwen und für Pinguine. Ja, und in der Küsten- und Meereswelt, da gibt es auch verschiedene Seevögel, wie zum Beispiel Meerespelikane. Wusste gar nicht, dass es sowas gibt, Meerespelikane, aber im zu Leipzig kann man die ab sofort bewundern und viele dieser Tiere, die sind aus anderen Zoos in das neue Gehege umgezogen, stammen zum Beispiel aus den Zoos in Karlsruhe, München und Schwerin, speziell 40 Humboldt-Pinguine, die kommen daher und die Seelöwen, die sind aus den Zoos in Nürnberg und in Gelsenkirchen nach Leipzig gekommen, haben auch eine kleine Reise hinter sich. Ja, nach Angaben des Zoos, da kostete die neue Anlage auch richtig Geld, zwar knapp 50 Millionen Euro sind in die Hand genommen worden und seit Jahrtausenden sind die alten Anlagen im Zoo ja so schrittweise durch moderne Themenwelten ersetzt worden. Deswegen ist da immer mal gebaut worden. Und viele nicht mehr zeitgemäße Käfige und Tierhäuser, die sind dann zu großzügigeren Anlagen gewichen, wie etwa die Tropenhalle Gondwanaland, die steht ja schon ein paar Jahre. Und neben dem Bereich Feuerland zählen die Sanierung des historischen Terrariums und die asiatischen Inselwelten auch zu den letzten Bauprojekten im Zoo. Die Modernisierung, die immer noch läuft, die soll bis 2028 abgeschlossen sein. Jetzt aber erstmal gibt's die Eröffnung des Feuerland, die neue Küsten- und Meereswelt im Zoo Leipzig. Muss man mal gesehen haben.

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1: Ich bin Dirk Zeitler. Die Bundesregierung macht offenbar Russland für den versuchten Drohnenanschlag am Flughafen Leipzig-Halle verantwortlich. Nach Informationen von Bild und Spiegel steckt aus ihrer Sicht ein russischer Geheimdienst dahinter. Eine offizielle Stellungnahme soll es heute noch geben.
2: Grünen-Chefin Brandner nennt die neuen Berichte harten Tobak. Für sie kommt der Verdacht aber nicht überraschend. Bestätigt sich die Spur, soll die Bundesregierung von russischem Staatsterrorismus sprechen. Und Brandner fordert eine gemeinsame Antwort mit den europäischen Partnern und der NATO. Auch Außenminister Wadefuhl setzt auf Abstimmung. Er trifft sich mit Innenminister Dobrindt in Berlin und reist danach weiter zum EU-Außenministertreffen nach Irland. Auch die EU wartet auf konkrete Ergebnisse, um dann entsprechend reagieren zu können. Zoe Tassovali, Nachrichtenredaktion.
1: Nach dem Fund von Sprengvorrichtungen an einem Umspannwerk in Brandenburg geht das Energieunternehmen LEAG von einem Anschlag aus. Am Morgen sei ein Anschlag auf das Umspannwerk in Turnow-Preilack verübt worden, über welches der im Kraftwerk Jenschwalde erzeugte Strom in das Übertragungsnetz von 50 Hertz eingespeist wird. Das teilte ein Sprecher mit. In der Folge kam es zu einem technischen Ausfall von Block B im Kraftwerk. Norwegen hat offiziell einen neuen König. Håkon der Achte hat im Parlament in Oslo seinen Eid auf die Verfassung abgelegt. Nach dem Tod seines Vaters, König Harald, am vergangenen Freitag war Håkon sofort König geworden.
3: In einer offenen Limousine machte sich der König auf den Weg vom Schloss zum Parlament. Am Straßenrand hatten sich viele Menschen versammelt, die einen Blick auf ihren neuen Monarchen erhaschen wollten. Håkon kam in Begleitung seiner Mutter Königin Sonja, seines Sohns Prinz Sverre Magnus und seiner Tochter Kronprinzessin Ingrid Alexandra. Ein historischer Moment für Norwegen, bei dem eine fehlte, die neue Königin Mette Marit. Sie kämpft mit den Folgen einer Lungentransplantation. Skandinavien, Julia Weschenbach.
1: Sind die deutschen Politiker in Bund und Ländern mit Sprit oder Strom unterwegs? Die Deutsche Umwelthilfe hat die Dienstwagenflotten in den Ministerien geprüft. Mit einem eindeutigen Ergebnis. Nur 90 von 249 untersuchten Fahrzeugen sind demnach rein elektrisch angetrieben. Das sei ein desaströses Signal für die deutsche Klimapolitik, heißt es von der Organisation.
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4: Bis zum Abend, da scheint neben einigen Wolkenfeldern auch teilweise die Sonne und einzelne Schauer sind möglich. Die Höchstwerte liegen zwischen 20 und 24 Grad. Dazu weht ein teils böiger Südwest- bis Westwind. In der Nacht, da ist es wolkig bis klar und es bleibt trocken. Zum Morgen, da bilden sich ein paar Nebelfelder und die Temperatur, die sinkt auf 14 bis 9 Grad.
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5: Vorsicht auf der A4 Richtung Frankfurt zwischen Siebenlehn und Berbersdorf. Da liegen Fahrzeugteile auf der Fahrbahn. Ich sag's gern nochmal. Vorsicht auf der A4 in Richtung Frankfurt zwischen Siebenlehn und Berbersdorf. Da liegen Fahrzeugteile auf der Fahrbahn. Die B169 in Chemnitz, das ist die Nefestraße, stadteinwärts zwischen der A72 und dem Südring, ist die nach dem Unfall gesperrt. Zurzeit gibt's dann einen Stau bis zur Jagdschenkenstraße und es gibt einen Stau auf der A72 und zwar in beiden Richtungen vor der Abfahrt Chemnitz Süd. Ist also richtig dicht. Luft. Und im Landkreis Bautzen ist die S95 zwischen der A4 Abfahrt Pulsnitz und Leppersdorf. Da gibt es auch einen defekten LKW. Der steht direkt hinter der Kurve. Auch da muss man bitte vorsichtig sein. Im Landkreis Bautzen auf der S95 zwischen der A4 Abfahrt Pulsnitz und Leppersdorf. Da steht ein defekter LKW direkt hinter einer Kurve. Geblitzt wird aktuell unter anderem auf der B173 in der Hoferstraße in Richtung Bernsdorf in Oberlunkwitz, auf der S82 in Brockwitz in der Dresdner Straße Richtung Korswig und auf der S82 in Dresden in der Leipziger Straße da stadtauswärts. Und falls ihr noch mehr Blitze habt, könnt ihr uns gerne einen Tipp geben. Wir haben eine WhatsApp-Nummer, die 0341 35 88 30 95. Dahin gern eure Infos. Ich sag's dann gerne weiter. Danke euch erstmal und wünsche eine ganz entspannte Fahrt in diesem Dienstagnachmittag.
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5: Um 5 Minuten nach 4, 16 Uhr und 5 Minuten und wir reden gleich mit dem Domus e.V. in Mittweida. Da geht es um Spendenlauf, der am kommenden Samstag startet. Gleich gibt's mehr. Erstmal noch die Musik von Kelly Marie.

0: Tja, Thema Liebe ist immer ein großes Thema in der Popmusik, so auch in den 80er Jahren. Kelly Marie war das aus den 80ern und um Liebe geht's auch in meinem Telefonat, was wir jetzt gleich führen. Da ist eigentlich das Wertvollste, was wir schenken können, nämlich Liebe und Zeit und auch Nähe und das auch besonders am Ende eines Lebens. Und da gibt es ambulante Hospizdienste, die begleiten schwerkranke Menschen und ihre Familien in eben dieser schwierigsten Phase. Und einer dieser Hospizdienste ist auch Domus e.V. in Mittweida da. Und da begrüße ich jetzt die Kati Richter. Hallo Kati.
1: Hallo Uwe.
0: Ja, ich habe es gerade gesagt, Hospizdienste, eine ganz, ganz wertvolle Arbeit. Irgendwann ist ja immer der Zeitpunkt gekommen, dass wir gehen müssen. Und dann seid ihr diejenigen, die dann aus meiner Sicht die ganz schwere Arbeit leisten, da zu begleiten. Ist es für euch wirklich so schwer? Es ist eher so eine Lebensaufgabe, oder?
1: Ja, ist, glaube ich, eine Sache, die man einfach aus Überzeugung macht, weil man es gern macht.
0: Mhm. Ja. Ja, und ihr tut ja jede Menge Gutes in diesem Lebensende quasi für die Angehörigen auch und auch für diejenigen, die dann das Leben verlassen. Und ihr tut auch jetzt am Wochenende nochmal richtig Gutes, denn ihr organisiert jedes Jahr einen Spendenlauf für die ambulanten Hospizdienste in der Region Mittweida. Erzähl mal ein bisschen was über diesen Spendenlauf am Samstag.
1: Genau, diesen Samstag am 5.9. findet zum sechsten Mal unser Spendenlauf statt, gemeinsam mit dem Hospizdienst Lebensperle aus Geringswalde. Mhm. Ja, wir sammeln einfach Gelder für beide Hospizdienste, für Trauerarbeit, für das Ehrenamt und wollen gerne auch auf unsere Arbeit ein bisschen aufmerksam machen und so sagen, wir sind da, uns gibt es und zwar schon seit über 25 Jahren und ganz viele Leute wissen gar nicht, dass es uns gibt.
0: Genau, und er macht so wichtige Arbeit und die Arbeiten, das weiß auch keiner, glaube ich. Ich habe es auch nicht gewusst bis zum letzten Jahr, als ich das erste Mal mit euch in Berührung gekommen bin, durch den Spendenlauf. Er macht ganz oft so Arbeit, also ehrenamtlich, also da gibt es nicht mal Geld dafür und trotzdem ist die Arbeit ja eine ganz wichtige und deswegen macht er auch diesen Spendenlauf, weil natürlich ein bisschen Geld aufgetrieben werden muss für diese Geschichten, die eben nicht finanziert werden und die trotzdem gemacht werden müssen.
1: Genau, also ich und meine Kollegen, wir sind hauptamtlich angestellt, wir sind Koordinatorinnen in diesen Diensten. Und wir vermitteln einfach das Ehrenamt an Familien und begleiten das, aber

0: Ohne das Ehrenamt wäre diese Arbeit ja gar nicht möglich. Es wäre ja nicht zu stemmen, alle Familien zu begleiten und zu betreuen.
1: Genau.
0: Genau, ne?
1: Ja, und deswegen gibt es den Spendenlauf und das ist eine ganz schöne Idee, wie ich finde. Da gibt es also Menschen, die da um die Wette rennen können, ist vielleicht sogar der falsche Ausdruck, die laufen können, und zwar laufen können Runden im Stadion in Mittweida und die werden dann in Geld umgemünzt. Erkläre mal, wie funktioniert denn das?
0: Es ist so, es kann sich jeder anmelden. Am besten man sucht sich einen Sponsor oder man sponsert sich selbst und dann kann man angeben, ob man pro Runde einen Betrag spendet, das wird dann am Ende halt summiert oder von Anfang an einfach einen Festbetrag angibt. Und ja, man kann so wie Runden laufen, walken, gehen, schnell rennen, wie man möchte, wie es einem beliebt. Genau, es ist jedes Alter möglich. Es, ja, wir hatten schon Kinderwagen zum Schieben, wir hatten schon Leute mit Rollatoren. Es ist nicht ausgeschlossen. Man muss einfach ein bisschen Freude haben und was für die gute Sache tun.
1: Genau, und es zählt überhaupt nicht, wie schnell man ist, sondern einfach, dass man mitläuft und dann am Ende sagt, ich spende gerne was für eben den Hospizdienst Domus e.V. und auch für den Hospizdienst, der für euch gemeinsam oder mit euch gemeinsam das Ganze organisiert, die Lebensperle Geringswalde. Und ja, wann geht's los am Samstag? Wann muss man da sein, wenn man mitmachen will?
0: Also der Startschuss ist 10 Uhr. Gern, Anmeldung ist ab 9 möglich, dann werden die Startnummern ausgegeben und das Ende ist 14 Uhr.
1: Ja, und man kann sich anmelden, da gibt es eine Internetseite und zwar zum Beispiel eure Seite, wo man sich anmelden kann. Sagt ihr nochmal bitte schnell.
0: Genau, das ist www.ahd-domus-ev.de oder man kann sich über den LV Mittweida 09, das ist der Laufverein, der uns schon seit Jahren tatkräftig unterstützt, mit anmelden. Die haben den Flyer und dort gibt es einen Barcode, kann man scannen und sich anmelden.
1: Ja,
0: das ist jederzeit noch möglich, auch gern noch am Samstag.
1: Genau, man kann außer auch kommen, wenn man heute oder morgen sich gar nicht angemeldet hat online, sondern ganz einfach rumkommen, um 9 Uhr da sein und sagen, ich melde mich jetzt an, ich mache heute mit.
0: So ist es, genau.
1: Ja. Sehr, sehr schön. Vielleicht mal jetzt, wir wollen es nochmal beantworten, weil oftmals die Frage gestellt wird, wohin gehen denn dann die Spenden? Was machen die denn damit? Vielleicht kannst du nochmal ganz kurz sagen, wofür ihr das Geld braucht, weil das eben nicht finanziert wird.
0: Genau, also es wird hälftig aufgeteilt, ne, zwischen diesen zwei Hospizdiensten. Mhm. Ja, also gar nicht finanziert wird auf der Punkt Trauer. Also das heißt, wir sind immer noch da, auch für Angehörige, wenn die Angehörigen verstorben sind. Sie können danach zu uns kommen. Wir bieten Trauer-Einzelgespräche, Trauergruppen. Dafür wird das Geld mitgebraucht. Ja, einfach auch für Öffentlichkeitsarbeit gibt es nicht immer eine Finanzierung. Ja, und einfach auch für Würdigung des Ehrenamtes, ne? Um mit denen mal was zu unternehmen oder einfach mal eine Freude zu machen.
1: Genau, dafür also Läuferinnen und Läufer herzlich eingeladen am Samstag, 10 Uhr ist Start, um 9 Uhr kann man sich anmelden, bis 14 Uhr kann man seine Runden drehen und zwar im Mittweida im Stadion am Schwanenteich, so heißt es, genau. Stadion am Schwanenteich und wenn man da mitgelaufen ist und sagt, okay, ich möchte die und die Summe spenden, muss man das Bargeld gleich mitbringen, auf den Tisch legen oder läuft das ein bisschen anders?
0: Genau, das läuft ein bisschen anders. Also jeder Läufer wird oder jeder Sponsor wird, sagen wir mal, 1 bis 2 Wochen nach Veranstaltung von uns angeschrieben. Dann erhält er nochmal, wie viele Runden ist man gelaufen und wie viel Geld ist entstanden. Und dann kann man das überweisen.
1: Also,
0: bitte kein Bargeld mitbringen, das ist an diesem Tag total ungünstig und wir können das auch dann immer schlecht verbuchen und annehmen.
1: Genau,
0: einfach auf den Brief warten.
1: Ja, genau. Eine ganz saubere Sache, da wird nichts hier bar gedealt oder so, sondern ganz im Gegenteil, ist einfach eine wirklich gute Sache und soll unterstützen und deswegen bitte auf den Brief da noch warten und dann erklärt er nochmal alles am Samstag, glaube ich. Weißt du ungefähr, wie viel Menschen kommen werden? Gibt es schon ein paar Anmeldungen?
0: Ja, wir haben jetzt so knapp 100 Anmeldungen.
1: Ja, da können ja gerne auch mal 100 dazukommen, oder? Das Stadion ist groß.
0: Das wäre schön.
1: kann man noch mal ein bisschen zulegen. Also ihr Lieben da draußen, wenn ihr es gerade hört und laufen wollt, Wetter soll ja auch schön sein am Samstag. Steht also nichts der Sache im Wege, dass man Gutes tut und mitmacht beim Spendenlauf für ambulante Hospizdienste in Mittweida im Stadion am Schwanenteich. Ja, ich freue mich ganz doll, bin auch dabei, werde ein bisschen was erzählen noch am Samstag. Und dann sehen wir uns und dann hoffen wir, dass ganz viel Geld für die gute Sache zusammenkommt.
0: Das hoffen wir, genau. Und noch für Essen und Trinken, also das leibliche Wohl ist auch gesorgt.
1: Genau, davon nicht vergessen, ist an alles gedacht, kann auch lecker gegessen und getrunken werden. Ja, Vielen, vielen Dank, liebe Kathi vom Domus e.V. in Mittweida für die Infos. Und am Samstag geht's dann um 10 Uhr los. Um 9 kann man sich nochmal treffen und ein bisschen ja eintragen vielleicht auch noch, wenn man sich noch gar nicht gemeldet hat. Ansonsten von 10 bis 14 Uhr der Spendenlauf für ambulante Hospizdienste. Vielen lieben Dank für die Infos.
0: Vielen lieben Dank, auch von meinerseits für dich.
1: Bis zum Samstag. Tschüss.
0: Bis zum Samstag. Tschüss.

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2: Einer der berühmtesten Songs von Bobby, nee Quatsch, von Bobby Brown, sag ich schon. Von Frank Zappa ist dieses Bobby Brown und der hat heute auf den Tag vor 44 Jahren angekündigt, nie mehr in Europa noch anderswo auf Tournee zu gehen. Und dass der Grund des Abbruchs, da ist eine Tournee abgebrochen worden, es war das Abschlusskonzert seiner Runde durch Italien. Das fand schon am 14. Juli 1982 statt und zwar im Fußballstadion La Favorita in Palermo. In Sizilien ist das und da haben Fans das Spielfeld gestürmt, um näher an die Bühne ranzukommen. Polizei und das Militär, die reagierten extrem brutal, da gab es Tränengas, es gab gewaltsame Krawalle und Panik und noch viel mehr und deswegen hat Frank Zappa dann am 1.9. ein paar Tage später gesagt, nie wieder auf Tournee zu gehen und sich deswegen lieber in den nächsten Jahren auf Studioarbeit mit dem Synthklavier zu konzentrieren. Der Spiegel, das Nachrichtenmagazin, hat damals berichtet unter der Überschrift nicht mehr nach Europa und deswegen ist der Tag in die Geschichte, in die Popmusik und die Rockmusikgeschichte eingegangen. Frank Zappa meidet seit dem 1. September 1982 Europa. Mittlerweile ja nicht mehr unter uns, aber er hat es wirklich einige Jahre durchgezogen, war dann aber doch nochmal hier bei uns auf dem europäischen Kontinent.

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2: Ich bin Angie Pörsch. Neue Rollsportanlage in Zwenkau eröffnet, Straßenfreigabe am Meißner Bahnhof, Stadt Dresden macht Radverkehr sicherer. Die Meldungen im Einzelnen. In Zwenkau gibt es eine neue Rollsport- und Skate-Anlage. Sie befindet sich an der Baumeisterallee und soll zum Treffpunkt für Kinder, Jugendliche und andere Rollsportbegeisterten werden. Die komplett neu gestaltete Anlage bietet verschiedene Rampen und Hindernisse für besonderen Fahrspaß, egal ob mit dem Skateboard, dem Scooter oder auf den Inlinern. Wie die Stadt mitteilt, ist die Anlage modular aufgebaut. Sie kann bei Bedarf angepasst werden oder an einem anderen Ort umziehen. Der jetzige Standort dient nur als Übergangslösung. Auf längere Sicht soll auf den Germania-Sportplatz eine unterschiedliche nutzbare Sport- und Freizeitanlage entstehen. In die Neugestaltung der Rollsportanlage sind rund 75.000 Euro geflossen. Zwei Drittel davon stammen aus Fördertöpfen. In Meißen rollt der Verkehr wieder auf der Großenhainer Straße. 10 Monate lang hatten die Stadtwerke und die Abwasserbetriebe dort gewerkelt. Jetzt ist nur noch die Spur direkt vor dem Bahnhof gesperrt. Dort laufen nach wie vor die Bauarbeiten am Bahnhofsvorplatz und der Platz wird gepflastert und an den Ampeln wird ein Blindenleitsystem verlegt. Außerdem bauen die Stadtwerke Fernwärme- und Elektrohausanschlüsse für die neue Turnhalle an der Ludwig-Richter-Straße. In 3 Monaten, da wandert die Baustelle vom Bahnhofsvorplatz in Richtung Busbahnhof. An der Großenhainer Straße, da müssen die alten Betonrinnenplatten weggerissen und neue Straßeneinläufe mit den dazugehörigen Leitungen verlegt werden. Wenn alles nach Plan läuft, da können in diesem Jahr noch Arbeiten an den Grünrabatten, am Wasserspiel und an der Parkbucht beginnen. Die Stadt Dresden will den Radverkehr sicherer machen. Heute sind die Arbeiten an der Mügelner Straße in Prohlis angelaufen. Von der Kreuzung Garmingstraße bis zur Haltestelle Altraik, da werden die Radstreifen bis Ende Oktober rot gestrichen. Aus Richtung Seidnitzer Weg entsteht außerdem ein breiterer Aufstellstreifen für den Radverkehr. Die Stadt investiert nach eigenen Angaben insgesamt rund 300.000 Euro. Auch in der Johannstadt sollen Radfahrende künftig sicherer unterwegs sein. Das Straßen- und Tiefbauamt hat gestern mit Markierungsarbeiten auf der Fetscherstraße begonnen. Zwischen der Fiedlerstraße und der Blasewitzerstraße, da werden die bisherigen Schutzstreifen zu breiteren Radfahrstreifen umgebaut. Zwischen der Pfotenhauer Straße und der Fiedlerstraße, da wird ein ausreichend breiter Sicherheitstrennstreifen angelegt. Damit soll verhindert werden, dass Radfahrende gegen plötzlich geöffnete Autotüren krachen oder auf der Straße ausweichen müssen. Soweit die Meldungen.
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3: Sieht richtig gut aus. Bis zum Abend bleibt es bei der Mischung aus Sonne und Wolken. Zunächst bleibt es da auch noch trocken. Aber es kommt dann von der Region Leipzig her ein bisschen Regen auf. Die Temperatur liegt momentan zwischen 15 und 19 Grad. In Hochlagen geht es runter bis auf 13 Grad in der Nacht. Da muss wieder mit Schauern gerechnet werden. In der zweiten Nachthälfte wird es wieder trockener. Es klart auf. Tiefstwerte in der Nacht zwischen 14 und 9 Grad. Morgen dann am Mittwoch, da startet der Tag mit Sonne und mit ein bisschen Frühnebel. Später gibt es mehr Wolken als Sonne. Schauer bleiben aber die Ausnahme. Höchstwerte liegen immerhin zwischen 18 und 23 Grad. Und am Donnerstag und am Freitag, da ist es auch weiterhin unbeständig. Am Donnerstag werden maximal 24 Grad drin sein. Am Freitag immerhin 28 Grad. Da wird es nochmal sommerlich.
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3: Viele Grüße auf die Straßen. Es geht los mit der A4. Vorsicht da, Frankfurt in Richtung Dresden am Dreieck Nossen. Da liegen Fahrzeugteile auf der Fahrbahn. Bitte vorsichtig auf der A4, Frankfurt Richtung Dresden am Dreieck Nossen. Da liegen nämlich Fahrzeugteile auf der Fahrbahn. Nochmal die A4 und nochmal Vorsicht, diesmal in Richtung Frankfurt zwischen Siebenlehn und Berbersdorf. Auch da Fahrzeugteile auf der Fahrbahn. Die B107 in Richtung Eilenburg zwischen Pausitz und Schmölen. Achtung, da steht ein defekter LKW. Und in Augustusburg am Sportplatz bis zur Marienberger Straße, da staut es sich wegen einer Baustelle. Geblitzt wird unter anderem in Chemnitz am Berg in Richtung Lösa, zwischen Gersdorf und Hohndorf stehen sie, da auch noch ein Blitzer und noch ein Blitzer zwischen Grimmitschau und Werdau. Und falls ihr noch mehr Blitzer habt, gerne her damit auf unsere WhatsApp-Nummer, die 0341 3588 3095 oder e-mailt einfach an studio@secondradio.de. Dankeschön für eure Tipps und euch eine ganz entspannte Blitzer und natürlich unfallfreie Fahrt in diesen Dienstagnachmittag.
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Football, ja, nee, nicht Fußball, sondern Kunst wird geboten am Wochenende. Und zwar schon zum 17. Mal in der Nacht der Kunst. Und ja, da geht richtig was. Mit mehr als 200 ausstellenden Künstlerinnen und Künstlern an immerhin rund 50 Standorten, da gehört diese Nacht der Kunst nämlich zu den größten und vielfältigsten Kunst- und Kulturveranstaltungen im ganzen Leipziger Norden. Also eine richtig große Nummer. Ja, und einer dieser Standorte, der ist an diesem 5. September das Monopol in Leipzig. Gemeinsam mit der Semalemute Bar und Gallery, den Künstlern und Künstlerinnen im Haus 4 und dem Kunst- und Kulturverein Golis, dem Cook Golis, da entsteht ein ganz eigener Schwerpunkt innerhalb dieser 17. Nacht der Kunst. Das Monopol in Leipzig, das öffnet da nachmittags schon 16 Uhr seine Tore und lädt dazu ein, einen der spannendsten Kreativstandorte in diesem Norden Leipzigs zu entdecken, mit Ausstellungen, mit offenen Ateliers, mit Fotografie, mit Illustration, Malerei, Musik, Speis und Trank natürlich auch und vor allem viel Raum für persönliche Begegnungen. Ganz wichtig. The Melimute Bar und Gallery, die präsentiert an diesem Nachmittag an Sophie Stampfer von Animis.art. Da gibt's botanische Illustration, Naturstudien und auch botanische Kunst zu sehen. Jana Kreuz ist dabei von Kreuz Quer Fotos. Da gibt's Street Photography, Architektur, Schwarz-Weiß, Nacht und minimalistische Fotografie. Also auch eine richtig gute Fotogeschichte. Tristan Müller ist mit dabei mit Landschafts- und Reisefotografie. Strom von Stromfotografie mit Architektur und Landschaftsfotografie und Epsota hat auch Fotografie mitgebracht. Ja, das klingt nach einem wirklich spannenden, interessanten und ansehenswerten Programm und ab 20 Uhr, da kommt mit dem kanadischen Singer-Songwriter Rob Moore ein weiterer ganz besonderer Akzent dazu am Samstag. Als musikalischer Hauptakt übernimmt der nämlich die Bühne im Innenhof des Monopol Leipzig und dieser Rob Moore, da ist schon seit ganz vielen Jahren international unterwegs, hat mehrere Alben veröffentlicht und hat auch Tourneen hinter sich und die haben ihn geführt, unter anderem durch Europa, durch Nordamerika, durch Australien und auch durch Japan. Viel mehr geht er ja schon gar nicht mehr. Ja, was seine Auftritte besonders macht, das ist nicht so die große Show, aber die Nähe zum Publikum, also so einer zum Anfassen, ne? Songs, Geschichten, Humor und auch eine unmittelbare Singer-Songwriter-Atmosphäre, das ist das, was ich ja so sehr liebe. Und ihr merkt schon, es soll an diesem 5.9. kein steifer Galerieabend werden, bei dem jeder so leise vor einem Bild steht. Es soll ein Abend sein, an dem Menschen bleiben, miteinander quatschen und vielleicht auch Bereiche des Monopol entdecken, die sie bisher noch überhaupt nicht gekannt haben. Das wäre doch auch mal ein Angebot. Deswegen kommt rum zur 17. Nacht der Kunst am 5. September und zwar unter anderem im Monopol in Leipzig gemeinsam mit The Melimute Bar und Gallery. Und wir hören jetzt mal was von diesem Rob Moore, damit ihr wisst, welche Musik der macht. Einfach rumkommen am 5.9. wird richtig gut.

Rapmore am 5. September zur Nacht der Kunst. Ja, und wir gucken jetzt mal zu einem anderen Künstler, zu einem Geburtstagskind von heute. Ein ganz besonderes Geburtstagskind. Sir Barry Gibb nämlich. Ja, genau, der Barry Gibb von den Bee Gees, der feiert heute am 1. September seinen 80. Geburtstag. Ja, als Mitbegründer der legendären Bee Gees hat er mit seiner unverwechselbaren Falsettstimme, also so die ganz, ganz hohe Stimme, Welthits wie Stayin' Alive oder Night Fever einfach mal unsterblich gemacht. Ja, tragischerweise ist Barry Gibb der Einzige, der insgesamt 4 Gibb-Brüder, der noch lebt. Sein jüngerer Bruder Andy, der starb schon 1988. Die Zwillinge Maurice und Robin, mit denen er als Trio Bee Gees damals weltberühmt geworden ist, die starben 2003 und 2012. Und in Interviews, da betont er häufig heute noch, dass er all den Ruhm und die Hits sofort eintauschen würde, wenn er seine Brüder dafür wiederhaben könnte. Das ehrt ihn auch total, finde ich. Und er hat eine Menge zu verwalten, nämlich auch das Erbe seiner Brüder. Das ist ein gigantischer Songkatalog der Bee Gees und da sind wirklich so viele Songs drin, so viele gute Hits drin, gar keine Frage, wie man das selten findet. Außerdem ist er als Produzent an einem geplanten Biopic, also einem Spielfilm über die Band Bee Gees beteiligt. Der wird wohl auch bald auf den Markt kommen. Privat ist er glücklich übrigens, seit 1970 glücklich mit seiner zweiten Ehefrau Linda verheiratet, hat mit ihr immerhin 5 Kinder, lebt einen Großteil des Jahres in Miami in Florida, verbringt aber auch regelmäßig Zeit in Großbritannien und sein bislang letztes großes Konzert, das hat er schon 2019 gegeben. Eine Rückkehr auf die Livebühne, die gilt in seinem Alter 80 eben heute als eher unwahrscheinlich, aber er ist gesundheitlich wohlauf und eine Falschmeldung, die gab es im Frühjahr diesen Jahres, da hatte man ihn schon für tot erklärt, die wurde von seiner Familie natürlich richtig schnell dementiert. Ich hoffe, da gab es auch mal noch Konsequenzen für diese Deppen, die so eine Meldung rausbringen. Ja, neben zahlreichen Musikpreisen, da wurde Robin Gibb im Jahr 2018 auch von Prinz Charles zum Ritter geschlagen, das ist in Großbritannien ja ab und zu mal so und seither darf er sich offiziell Sir Barry nennen und wir sagen heute Happy Birthday, Sir Barry Gibb zum 80. Alles Gute.

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1: So, das switchen wir heute zurück in das Jahr 1941 zum 1. September 1941. Da erlässt die NS-Führung eine Polizeiverordnung, nach der alle Jüdinnen und Juden im Reichsgebiet fortan einen gelben Stern zu tragen haben. Geschrieben steht in dieser Reichsverordnung: Erstens, Juden, die das 6. Lebensjahr vollendet haben, ist es verboten, sich in der Öffentlichkeit ohne einen Judenstern zu zeigen. Zweitens, der Judenstern besteht aus einem handtellergroßen, schwarz ausgezogenen 6-Stern aus gelbem Stoff mit der Aufschrift Jude. Er ist sichtbar auf der linken Brustseite des Kleidungsstücks fest aufgenäht zu tragen. Diese Verordnung tritt am 19. September 1941 dann in Kraft. Ungefähr 200.000 Menschen im Reichsgebiet sind von ihr betroffen und wer sich dem Erlass widersetzt, der muss mit einer Geld- oder einer Gefängnisstrafe rechnen. Innerhalb weniger Tage stellt die Berliner Fahnenfabrik Geitel und Co. fast 1 Million sogenannte Judensterne her, für die die Juden auch noch je 10 Pfennig pro Stück bezahlen müssen. Bei rund 190 Reichsmark im Monat ist das eine Menge Geld. Zeitgleich ergeht mit der Verordnung das Verbot für Juden, ihre Wohnungen zu verlassen. Der Erlass ist eines von zahllosen Beispielen für die enorm gesellschaftliche Ausgrenzung, die Menschen jüdischer Abstammung im Dritten Reich erleben und die im Holocaust gipfelt. Noch im Oktober 1941 fahren die ersten Deportationszüge in die Vernichtungslager. Sowas darf nie wieder passieren.

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2: Ich bin Dirk Zeitler. Die Bundesregierung macht offenbar Russland für den versuchten Drohnenanschlag am Flughafen Leipzig-Halle verantwortlich. Nach Informationen von Bild und Spiegel steckt aus ihrer Sicht ein russischer Geheimdienst dahinter. Eine offizielle Stellungnahme könnte es heute geben.
3: Grünen-Chefin Brandner nennt die neuen Berichte harten Tobak. Für sie kommt der Verdacht aber nicht überraschend. Bestätigt sich die Spur, soll die Bundesregierung von russischem Staatsterrorismus sprechen. Und Brandner fordert eine gemeinsame Antwort mit den europäischen Partnern und der NATO. Auch Außenminister Wadefuhl setzt auf Abstimmung. Er trifft sich mit Innenminister Dobrindt in Berlin und reist danach weiter zum EU-Außenministertreffen nach Irland. Auch die EU wartet auf konkrete Ergebnisse, um dann entsprechend reagieren zu können. Zoe Tassovali, Nachrichtenredaktion.
2: Bei den Sprengvorrichtungen am Umspannwerk in Südbrandenburg handelt es sich nach Angaben des Netzbetreibers um eine Art Silvesterrakete. Nach bisherigen Erkenntnissen erfolgte die versuchte Sachbeschädigung durch selbstgebaute Flugkörper, die handelsüblichen Silvesterraketen ähneln, teilte der Übertragungsnetzbetreiber 50 Hertz mit. Vor Ort wurden weitere noch nicht gestartete Flugkörper gefunden. Entschärfer sind noch immer am Umspannwerk. Fast jeder dritte Mieter in Deutschland macht sich Sorgen, seine Miete künftig nicht mehr bezahlen zu können. Das zeigt eine Studie im Auftrag des Deutschen Mieterbunds. Die Mietenkrise habe sich verfestigt, erklärte Verbandschefin Weber-Moritz.
4: Jeder Zweite fürchtet, wenn er künftig umziehen muss, findet er keine bezahlbare neue Wohnung mehr. Die Wohnkosten sind im vergangenen Jahr bei jedem Zweiten gestiegen. Dabei gilt in Gegenden, in denen der Wohnungsmarkt besonders angespannt ist, die Mietpreisbremse. Die will die Regierung auch nochmal verschärfen. Doch laut Mieterbund trauen sich viele gar nicht, ihr Recht einzufordern, aus Angst gekündigt zu werden. Thomas Bremser, Nachrichtenredaktion.
2: Das IFO-Institut erwartet vorübergehend weniger Preisdruck in Deutschland, sieht aber keine nachhaltige Entspannung bei der Inflation. Im August planten nach Angaben des Münchner Wirtschaftsforschungsinstituts zwar etwas weniger Firmen, ihre Preise zu erhöhen. Insgesamt dürfte die Teuerung in den kommenden Monaten aber hoch bleiben. Dieses Jahr werde die Inflationsrate voraussichtlich bei 2,8% liegen und im nächsten Jahr auf 3% steigen.
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5: Bis zum Abend, da scheint neben einigen Wolkenfeldern auch teilweise die Sonne und einzelne Schauer sind möglich. Die Höchstwerte liegen zwischen 20 und 24 Grad. Dazu weht ein teils böiger Südwest- bis Westwind. In der Nacht, da ist es wolkig bis klar und es bleibt trocken. Zum Morgen, da bilden sich ein paar Nebelfelder und die Temperatur, die sinkt auf 14 bis 9 Grad.
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6: Da geht's auf die B107 Richtung Eilenburg. Zwischen Pausitz und Schmödeln steht ein defekter LKW. Bitte vorsichtig. Und auf die S95 im Landkreis Bautzen zwischen der A4 Abfahrt Pulsnitz und Leppersdorf. Auch da ein defekter LKW und zwar direkt hinter einer Kurve. Geblitzt wird unter anderem auf der B173 in Oberlunkwitz in der Hofer Straße in Richtung Bernsdorf, auf der S82 in Brockwitz in der Dresdner Straße in Richtung Coswig und ein Blitzer steht auch zwischen Radeburg und Meißen und zwar direkt am Abzweig Bärwalde. Falls ihr noch Blitzer habt oder Verkehrsbehinderungen, könnt ihr uns gerne den Tipp geben auf unsere WhatsApp-Nummer, die 0341 35 88 30 95 oder ihr schreibt eine Mail an studio@secondradio.de. Vielen lieben Dank für eure Tipps und euch eine ganz entspannte Fahrt in diesen Dienstagnachmittag.
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6: Und da haben wir es 5:05. Eine schöne Zeit, wie ich finde. 17:05. Hier kommt die letzte Stunde dieses Sachsen Live Second Radio Nachmittags vom 1. September.

Spaß und noch eine Geburtstagsfete könnte gefeiert werden heute. Und zwar im Hause Estefan. Die kubano-amerikanische Latin-Pop-Ikone Gloria Estefan, die feiert heute nämlich ihren 69. Geburtstag. 7 Grammys hat sie eingesackt in ihrer Karriere, blickt auf 5 Jahrzehnte. Eine richtig große weltweite Karriere zurück und ist nach wie vor mit 69 als Unternehmerin, als Musikmanagerin und als kreative Künstlerin aktiv, steht immer noch im Rampenlicht und hat gerade mit ihrer Tochter Emily das Musical Basura erschaffen, hat da an den Texten, an der Musik gearbeitet für das Broadway Musical und das Stück, das basiert auf der preisgekrönten Dokumentation Landphilharmonik, hat im Sommer diesen Jahres Premiere gehabt. Und nach ihrem Ausflug in die Animations- und Kinowelt, darunter der Film Gabby's Dollhouse The Movie, der hat sie mitgespielt, konzentriert sie sich jetzt aktuell ganz primär auf ausgewählte Herzensprojekte. Und das so ein bisschen abseits der klassischen Schauspielerei kann man dann machen mit 69. Und sie hat ja auch ein Unternehmer-Imperium. Und zwar mit ihrem Ehemann Emilio. Der betreibt die weiterhin ein erfolgreiches Firmenimperium mit einer Restaurantkette, die heißt Estefan's Kitchen. Mehrere Hotels in Florida gehören den beiden und auch ein eigener Musikverlag. Es ist schon der Wahnsinn. Und diese beiden, Gloria und Emilio Estefan, die sind auch noch seit fast 48 Jahren glücklich verheiratet. Das ist ein echt seltener Meilenstein im Showgeschäft, muss man so sagen. Das Paar lebt in Miami, verbringt eine Menge Zeit mit ihren Enkeln und ihren Kindern und auch das ist nicht so häufig und deswegen heute ein ganz herzliches alles Gute zum Geburtstag. Happy Birthday an Gloria Estefan.

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1: Und da geht es mal um die Anmeldung von Kids. Die Anmeldung in der Grundschule. Große Frage, in welchem Alter muss denn so ein Kind in der Grundschule angemeldet werden? Ich kann es euch sagen, alle Kinder, die bis zum 30. Juni 2027 das sechste Lebensjahr vollenden werden, das sind so Geburtszeiten vom 1. Juli 2020 bis 30. Juni 2021, die sind im zuständigen Grundschulbezirk durch die Sorgeberechtigten persönlich anzumelden. Also wenn ihr dazugehört, dann also einfach mal zuhören jetzt, weil es geht um die Anmeldung. Und Kids, die bis zum 30. September 2027 das sechste Lebensjahr vollenden, die können angemeldet werden. Diese Kinder werden mit der Schulanmeldung dann schulpflichtig. Sorgeberechtigte, deren Kinder ab dem 1. Oktober 2027 das sechste Lebensjahr vollenden, die können einen schriftlichen Antrag auf vorzeitige Schulaufnahme an der zuständigen Grundschule stellen. Damit also wäre schon mal geklärt, wer denn jetzt demnächst in die Schule kommen kann. Und es gibt auch schon Anmeldetermine in Markkleeberg, der Heimat unseres Radios, zum Beispiel für den Schulbezirk 1, das ist die Grundschule Markkleeberg Ost in der Rilkestraße 11. Da kann man vom 1.9., also ab heute, 14 bis 18 Uhr oder morgen dann von 8 bis 11.30 Uhr sein Kind anmelden. Heute wird es vielleicht ein bisschen knapp, aber morgen wäre auch nochmal am Vormittag Zeit. Und der Schulbezirk 2, die Grundschule Markkleeberg West in der Rathausstraße, da geht es heute auch bis 18 Uhr und morgen dann von 8 bis 12 Uhr noch einmal. Außerdem die Grundschule Markkleeberg Mitte in der Raschwitzer Straße, da heute ebenfalls bis 18 Uhr, morgen von 8 bis 11.30 Uhr und die Grundschule Markkleeberg Großstetteln in der Alten Straße Nr. 7, auch heute bis 18 Uhr, morgen dann von 8 bis 12. Die Anmeldung, die erfolgt durch alle Sorgeberechtigten in der jeweiligen Schule, bitte merken, also da kann man dann hingehen und bitte folgende Unterlagen mitbringen: den Personalausweis, die Geburtsurkunde des Kindes, den Sorgerechtsnachweis fürs gemeinsame oder eben auch fürs alleinige Sorgerecht, Nachweis über die Masernimpfung gemäß § 20 Absatz 8 Infektionsschutzgesetz, und da wollte dann auch gerne einen Impfausweis sehen oder eine Impfbescheinigung. Ja, wissen wir Bescheid, also Kinder können ab heute angemeldet werden in Markkleeberg und natürlich auch anderswo.

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1: Ich bin Angie Pirsch. Neue Rollsportanlage in Zwenkau eröffnet, Straßenfreigabe am Meißner Bahnhof, Stadt Dresden macht Radverkehr sicherer. Die Meldungen im Einzelnen. In Zwenkau gibt es eine neue Rollsport- und Skate-Anlage. Sie befindet sich an der Baumeisterallee und soll zum Treffpunkt für Kinder, Jugendliche und andere Rollsportbegeisterten werden. Die komplett neu gestaltete Anlage bietet verschiedene Rampen und Hindernisse für besonderen Fahrspaß, egal ob mit dem Skateboard, dem Scooter oder auf den Inlinern. Wie die Stadt mitteilt, ist die Anlage modular aufgebaut. Sie kann bei Bedarf angepasst werden oder an einem anderen Ort umziehen. Der jetzige Standort dient nur als Übergangslösung. Auf längere Sicht soll auf den Germania-Sportplatz eine unterschiedliche nutzbare Sport- und Freizeitanlage entstehen. In die Neugestaltung der Rollsportanlage sind rund 75.000 Euro geflossen. Zwei Drittel davon stammen aus Fördertöpfen. In Meißen rollt der Verkehr wieder auf der Großenhainer Straße. 10 Monate lang hatten die Stadtwerke und die Abwasserbetriebe dort gewerkelt. Jetzt ist nur noch die Spur direkt vor dem Bahnhof gesperrt. Dort laufen nach wie vor die Bauarbeiten am Bahnhofsvorplatz und der Platz wird gepflastert und an den Ampeln wird ein Blindenleitsystem verlegt. Außerdem bauen die Stadtwerke Fernwärme- und Elektrohausanschlüsse für die neue Turnhalle an der Ludwig-Richter-Straße. In 3 Monaten, da wandert die Baustelle vom Bahnhofsvorplatz in Richtung Busbahnhof. An der Großenhainer Straße, da müssen die alten Betonrinnenplatten weggerissen und neue Straßeneinläufe mit den dazugehörigen Leitungen verlegt werden. Wenn alles nach Plan läuft, da können in diesem Jahr noch Arbeiten an den Grünrabatten, am Wasserspiel und an der Parkbucht beginnen. Die Stadt Dresden will den Radverkehr sicherer machen. Heute sind die Arbeiten an der Mügelner Straße in Prohlis angelaufen. Von der Kreuzung Garmingstraße bis zur Haltestelle Altraik, da werden die Radstreifen bis Ende Oktober rot gestrichen. Aus Richtung Seidnitzerweg entsteht außerdem ein breiterer Aufstellstreifen für den Radverkehr. Die Stadt investiert nach eigenen Angaben insgesamt rund 300.000 Euro. Auch in der Johannstadt sollen Radfahrende künftig sicherer unterwegs sein. Das Straßen- und Tiefbauamt hat gestern mit Markierungsarbeiten auf der Fetscherstraße begonnen. Zwischen der Fiedlerstraße und der Blasewitzerstraße, da werden die bisherigen Schutzstreifen zu breiteren Radfahrstreifen umgebaut. Zwischen der Pfotenhauerstraße und der Fiedlerstraße, da wird ein ausreichend breiter Sicherheitstrennstreifen angelegt. Damit soll verhindert werden, dass Radfahrende gegen plötzlich geöffnete Autotüren krachen oder auf der Straße ausweichen müssen. Soweit die Meldungen.
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2: Heute Nacht muss wieder mit Schauern gerechnet werden. In der zweiten Nachthälfte wird es aber dann wieder immer trockener und es klart auf. Die Tiefstwerte liegen heute Nacht zwischen 14 und 9 Grad. Morgen am Mittwoch startet der Tag mit Frühnebel oder Sonne. Später überwiegen die Wolken. Schauer bleiben dabei die Ausnahme. Die Höchstwerte liegen aktuell zwischen 18 und 23 Grad für den morgigen Start in den Tag. Der Wind weht schwach bis mäßig aus West und die 3-Tage-Aussicht bis zum Wochenende bleibt unbeständig. Es wird zum Teil recht windig. Am Freitag wird es mit maximal 28 Grad vorübergehend spätsommerlich warm.
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2: Viele Grüße auf die Straßen. Wir starten mit der B107 in Richtung Eilenburg. Zwischen Pausitz und Schmöden steht ein defekter LKW. Bitte vorsichtig fahren. Und auf der S95 im Landkreis Bautzen zwischen der A4 Abfahrt Pulsnitz und Leppersdorf. Auch da ein defekter LKW direkt hinter einer Kurve. Geblitzt wird auch unter anderem in Chemnitz am Berg in Richtung Glösa. Zwischen Gersdorf und Hohendorf stehen sie und auch zwischen Grimmitschau und Werdau auch da eine teure Fotoanlage. Und falls ihr noch mehr habt, solche Fotoanlagen oder eben Verkehrsbehinderungen, könnt ihr uns das gerne weitersagen. Wir haben eine WhatsApp-Nummer, die 0341 3588 3095. Könnt ihr gerne was raufsprechen oder auch tippen. Ich würde mich sehr freuen, sag's dann auch weiter und wünsche euch erstmal eine entspannte Fahrt in diesen Nachmittag.
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2: Und da ist es wieder 5:05, also dieser Nachmittag, Sachsen Live, der Second Radio Nachmittag, fast um, das heißt so 25 Minuten haben wir noch und die wollen wir nutzen mit guter Musik und noch ein paar Infos und natürlich auch den guten Nachrichten, die kommen gleich. Erstmal aber Musik aus den 80ern.

Florence war es mit Afrika aus den 80er Jahren. Und so ganz kurz vor den guten Nachrichten, die ja immer so am Ende einer Sendung kommen, gibt's nochmal ein wenig ungute Nachrichten. Denn in Sachsen ist erstmals das sogenannte Chamonda-Virus bei Rindern nachgewiesen worden. Und nach Angaben des Gesundheitsministeriums, da wurde das Virus bei dem Rind im Vogtland und auch in einem Rinderbestand im Erzgebirge festgestellt. Wie die Landesuntersuchungsanstalt mitgeteilt hat, wurde der Befund im Vogtland schon vom Friedrich-Löffler-Institut bestätigt. Ja, und demnach handelt es sich da um neuartige Erreger, der bei Milchkühen zu einem deutlichen Rückgang der Milchleistung und auch zu Fieber führt, und in vielen Beständen kommt außerdem dann noch Durchfall dazu, und den Angaben zufolge breitet sich das Virus sehr schnell in den Beständen aus. Wir reden hier von Rindern. Das Virus, das wird übrigens durch Stechmücken übertragen, und Sachsens Gesundheitsministerin Petra Köpping von der SPD, die appellierte an die Rinderhalter, ihre Bestände jetzt regelmäßig zu kontrollieren, regelmäßiger als sonst noch. Außerdem sei ein möglichst wirksamer Mückenschutz in den Ställen ganz, ganz wichtig. Die Symptome, die lassen sich tierärztlich gut behandeln, das ist die gute Nachricht. Der schlechten Nachricht. Erkrankte Tiere genesen in der Regel innerhalb von 2 bis 3 Wochen. Eine Impfung gegen das Virus gibt's aber bislang nicht. Und ob und in welchem Ausmaß das Virus längerfristige Schäden bei den Rindern verursachen kann, auch das ist bisher noch unklar. Nach aktuellem Wissensstand besteht laut sächsischem Gesundheitsministerium auf jeden Fall kein Infektionsrisiko für uns Menschen. Das wieder eine gute in der schlechten Nachricht.

0: Tja, beautiful morning haben wir morgen hoffentlich, wenn die Sonne scheint und nochmal schön warm wird. Jetzt erstmal haben wir die Zeit, in der es die guten Nachrichten gibt, die guten News vom Tage.
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0: Da geht es erstmal nach Leipzig. Da können E-Autos, Elektroautos jetzt direkt am Bordstein laden. Verrückte Idee. An zwei Standorten testet die Stadt jetzt ein Jahr lang ganz spezielle Ladebordsteine, die kaum zusätzlich Platz auf dem Gehweg brauchen. Und bewährt sich die Technik im Alltag? Und davon bin ich fast überzeugt. Da könnten auch weitere Standorte folgen in Leipzig. Richtig, richtig schön. Von Leipzig geht's nach Dresden. Ein Dresdner Start-up gewinnt wertvolle Metalle wie Gallium oder Indium oder Germanium aus Industrieabfall Wasser zurück. Spezielle Biomoleküle binden da die Rohstoffe, damit die erneut genutzt werden können. Und eine Pilotanlage in Freiberg, die verarbeitet jetzt schon bis zu 2000 Liter Abwasser am Tag und gewinnt dann wieder wertvolle Metalle zurück. Ja, verrückte Idee. Scheint zu funktionieren. Richtig cool. Forschende der Otto von Guericke Universität in Magdeburg ist die dritte Meldung aus den guten Nachrichten. Die haben untersucht, wie ein sechsmonatiges Tanzprogramm auf ältere Menschen mit leicht kognitiven Einschränkungen wirken kann. Und es zeigt sich, das Training fordert Bewegung, Gedächtnis und Koordination zugleich und es hilft. Ja, richtig gute Geschichte, wie ich finde. Also für jeden was dabei und alles hier bei uns aus den östlichen Bundesländern. Das waren sie, unsere guten Nachrichten vom 1. September.
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Tja, hoffentlich geht's euch auch so gut wie allen Mai Kantereit. Heute an diesem 1. September 2026, das soll es gewesen sein für Sachsen Live, dem Second Video Nachmittag, für diesen Tag. Wir hören uns aber dann morgen wieder ab 15 Uhr bis 18 Uhr. Bin ich wieder am Start und danach schon mal so ein bisschen vorschreiben im Kalender. Morgen ab 18 Uhr bis 20 Uhr gibt's natürlich wie immer am ersten Mittwoch im Monat Das klingt ja Vinyl mit Dirk Michaelis. Also könnt ihr dabei sein. Radio Ostrock und Second Video schalten sich da wieder zusammen zu einer Gemeinschaftssendung. Und dann hören wir Dirk Michaelis und seine Lieblingsplatten und die Geschichten drumherum. Für heute einen schönen Dienstagabend. Nutzt das Wetter noch ein bisschen, wobei es soll dann auch wieder längere Zeit warm werden. Habt lange mal gerade den langen Wetterbericht gelesen für die nächsten 4 Wochen. Ja, und da könnte es sein, dass der September so ein richtig schöner Altweibersommer wird. Ich würde mich ja sehr freuen. Und wenn es nicht so wird, dann ist es auch nicht so schlimm. Heute erstmal einen schönen Dienstagabend und tschüss bis morgen, sagt der Uwe.

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1: Ich bin Dirk Zeitler. Der misslungene Anschlag mit einer Sprengstoffdrohne auf dem Flughafen Leipzig-Halle ist nach Erkenntnissen der Bundesregierung in russischem Auftrag verübt worden. Das sagte Bundesinnenminister Dobrindt und begründete dies mit polizeilichen Ermittlungsergebnissen, Tatmustern und nachrichtendienstlichen Erkenntnissen. In einem Umspannwerk nahe dem Kraftwerk Jentschwalde in Südbrandenburg hat es zwei Sabotageakte gegeben, aber ohne Stromausfall als Folge. In zwei Fällen sei es gelungen, leitfähiges Material in die Höchstspannungsleitung einzubringen, sagte Brandenburgs Innenminister Redmann.
2: Das angegriffene Braunkohlekraftwerk ist das größte in Brandenburg. Es versorgt viele Haushalte mit Strom und Fernwärme. Zu Ausfällen ist es diesmal aber nicht gekommen. Unbekannte haben das Umspannwerk am Morgen mit selbstgebastelten Raketen beschossen. Dort wird der Strom, der im Kraftwerk erzeugt wird, verteilt. Die Täter wollten offenbar die Stromversorgung kappen. Im Januar hatten sich linksextreme Täter zu einem ähnlichen Anschlag in Berlin bekannt. Rund 45.000 Haushalte waren tagelang ohne Strom. Thomas Bremser, Nachrichtenredaktion.
1: Post vom Finanzamt flattert ins Haus und viele Menschen verstehen nur Bahnhof, verlieren Geduld und Nerven. Das soll sich nun ändern. Bund und Länder haben nämlich ein Projekt gestartet, das Fachchinesisch in einfache, verständliche Sprache umwandelt.
3: Kein Fluchen mehr, kein Hä? Stattdessen klare Sätze, kurze Infos und ein freundlicher Ton klingt wie ein Traum. Wir sollen auf Anhieb verstehen, was das Finanzamt von uns will. Also nichts mehr mit gemäß, Paragraph, Absatz und so weiter. Die Verbesserungen mithilfe eines Sprachmodells sollen ab sofort bundesweit umgesetzt werden. Begründung, verständliche Sprache sei die Voraussetzung dafür, dass wir dem Staat vertrauen. Claudia Wächter, Nachrichtenredaktion.
1: Zum Sport. Antonio Rüdiger ist beim Neustart der deutschen Fußballnationalmannschaft nach dem WM-Debakel nicht mehr dabei. Der 33 Jahre alte Innenverteidiger erklärte gut zwei Monate nach dem frühen Turnier aus in den USA seinen Rücktritt aus der DFB-Auswahl. Für ihn sei der Zeitpunkt gekommen, seine Karriere in der Nationalmannschaft zu beenden und den Weg für die junge Generation freizumachen, schrieb Rüdiger in den sozialen Medien.
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1: Zum Wetter, die aktuelle Vorhersage des Deutschen Wetterdienstes. Heute kann es von den Küsten bis zu den zentralen Mittelgebirgen regnen. Sonst ist es meist heiter bis wolkig, im Süden auch länger sonnig und meist trocken. Die Temperaturen steigen auf 20 bis 28 Grad. Morgen bleibt es vor allem in Nordseenähe regnerisch. Sonst wechseln sich Sonne und Wolken freundlich ab, bei Temperaturen bis 26 Grad.
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1: Zum Wetter, die aktuelle Vorhersage des Deutschen Wetterdienstes. Heute kann es von den Küsten bis zu den zentralen Mittelgebirgen regnen. Sonst ist es meist heiter bis wolkig, im Süden auch länger sonnig und meist trocken. Die Temperaturen steigen auf 20 bis 28 Grad. Morgen bleibt es vor allem in Nordseenähe regnerisch, sonst wechseln sich Sonne und Wolken freundlich ab, bei Temperaturen bis 26 Grad.
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1: Ich bin Dirk Zeitler. Hinter dem misslungenen Drohnenanschlag am Flughafen Leipzig-Halle steckt nach Einschätzung der Bundesregierung Russland. Innenminister Dobrindt sagte, darauf weisen die Ermittlungen der Polizei und Erkenntnisse der Nachrichtendienste hin.
2: Es wurden Tatmittel wie die Drohnenkonfiguration, diverse Bauteile, Sprengstoff und Zündtechnik verwendet, die aus anderen hybriden Operationen Russlands und dessen Krieg gegen die Ukraine uns bekannt ist.
1: Leipzig sei kein Einzelfall, sagte Dobrindt weiter. Als Konsequenz wird das russische Generalkonsulat in Bonn zum 18. September geschlossen. Das kündigte Außenminister Wadefuhl an. In einem Umspannwerk nahe dem Kraftwerk Jenschwalde in Südbrandenburg hat es 2 Sabotageakte gegeben, aber ohne Folgen für die Stromversorgung. In 2 Fällen sei es gelungen, leitfähiges Material in die Höchstspannungsleitung einzubringen, sagte Brandenburgs Innenminister Rethmann. In einigen weiteren Fällen sei das glücklicherweise nicht gelungen. Die Täter sind bisher unbekannt. Post vom Finanzamt flattert ins Haus und viele Menschen verstehen nur Bahnhof. Das soll sich nun ändern. Bund und Länder haben nämlich ein Projekt gestartet, das Fachchinesisch in einfache, verständliche Sprache umwandelt.
3: Kein Fluchen mehr, kein Hä? Stattdessen klare Sätze, kurze Infos und ein freundlicher Ton klingt wie ein Traum. Wir sollen auf Anhieb verstehen, was das Finanzamt von uns will. Also nichts mehr mit gemäß, Paragraph, Absatz und so weiter. Die Verbesserungen mithilfe eines Sprachmodells sollen ab sofort bundesweit umgesetzt werden. Begründung, verständliche Sprache sei die Voraussetzung dafür, dass wir dem Staat vertrauen. Claudia Wächter, Nachrichtenredaktion.
1: Zum Sport. Antonio Rüdiger ist beim Neustart der deutschen Fußballnationalmannschaft nach dem WM-Debakel nicht mehr dabei. Der 33 Jahre alte Innenverteidiger erklärte gut 2 Monate nach dem frühen Turnier aus in den USA seinen Rücktritt aus der DFB-Auswahl. Für ihn sei der Zeitpunkt gekommen, seine Karriere in der Nationalmannschaft zu beenden und den Weg für die junge Generation freizumachen, schrieb Rüdiger in den sozialen Medien.
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1: Zum Wetter, die aktuelle Vorhersage des Deutschen Wetterdienstes. Heute Abend wechselnd bewölkt und von den Küsten bis zu den zentralen Mittelgebirgen einzelne Schauer, ganz vereinzelt auch kurze Gewitter, sonst heiter bis wolkig. In der Nacht klingen die Schauer bis Mitternacht auch von der Ostsee bis zur Lausitz allmählich ab. Die Tiefstwerte 15 Grad an der See, sonst frische 13 bis 7 Grad. Morgen vom Norden bis in die Mitte stark bewölkt und nass, im Süden heiter und trocken bei Temperaturen bis 27 Grad.
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1: Zum Wetter, die aktuelle Vorhersage des Deutschen Wetterdienstes. Heute Abend wechselnd bewölkt und von den Küsten bis zu den zentralen Mittelgebirgen einzelne Schauer, ganz vereinzelt auch kurze Gewitter, sonst heiter bis wolkig. In der Nacht klingen die Schauer bis Mitternacht auch von der Ostsee bis zur Lausitz allmählich ab. Die Tiefstwerte 15 Grad an der See, sonst frische 13 bis 7 Grad. Morgen vom Norden bis in die Mitte stark bewölkt und nass, im Süden heiter und trocken bei Temperaturen bis 27 Grad.
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1: Ich bin Dirk Zeitler. Deutschland reagierte auf den versuchten Drohnenanschlag am Flughafen Leipzig-Halle. Laut der Bundesregierung steckt Russland dahinter. Außenminister Wadephul kündigte deshalb mehrere Maßnahmen an, darunter die Schließung des russischen Generalkonsulats in Bonn.
2: Auch das russische Haus in Berlin muss sich auf Konsequenzen einstellen. Deutschland kündigt den Vertrag mit dem Kulturinstitut. Außerdem sollen russische Staatsbürger bei der Einreise ab sofort strenger kontrolliert werden. Innenminister Dobrindt sagte, die Technik an der Drohne in Leipzig passe zu anderen russischen Aktionen und sei professionell eingesetzt worden. Für die eigentliche Tat soll Moskau allerdings sogenannte Wegwerfagenten angeheuert haben, also Helfer, die für wenig Geld einzelne Aufträge übernehmen. Zoe Tassovali, Nachrichtenredaktion.
1: In einem Umspannwerk nahe dem Kraftwerk Jenschwalde in Brandenburg hat es zwei Sabotageakte gegeben, aber ohne Folgen für die Stromversorgung. In zwei Fällen sei es gelungen, leitfähiges Material in die Höchstspannungsleitung einzubringen, sagte Brandenburgs Innenminister Rethmann. In einigen weiteren Fällen sei das glücklicherweise nicht gelungen. Die Täter sind bisher unbekannt. Ob der Weg zur Arbeit oder zum Einkaufen in die Stadt, viele Menschen sind im Alltag auf Bus und Bahn angewiesen. Die Denkfabrik Agora Verkehrswende sieht 21 Millionen Menschen in Deutschland und damit rund ein Viertel der Bevölkerung schlecht oder gar nicht vom öffentlichen Nahverkehr versorgt.
3: Schlechte Karten haben alle, die auf dem Land wohnen, egal ob nun in Schleswig-Holstein oder Bayern. Wochentags gibt's da nämlich keinen Bus, der alle 30 Minuten fährt und doch keine Haltestelle, die in der Nähe der Wohnung liegt. Für rund 30 Millionen sieht's aber gut aus in Sachen Bus und Bahn. In Frankfurt zum Beispiel oder den Ballungszentren in NRW. Dennoch laut einer TÜV-Studie bleibt das eigene Auto für die allermeisten die erste Wahl. Claudia Wächter, Nachrichtenredaktion.
1: Zum Sport. Antonio Rüdiger ist beim Neustart der deutschen Fußballnationalmannschaft nach dem WM-Debakel nicht mehr dabei. Der 33 Jahre alte Innenverteidiger erklärte gut zwei Monate nach dem frühen Turnier aus in den USA seinen Rücktritt aus der DFB-Auswahl. Für ihn sei der Zeitpunkt gekommen, seine Karriere in der Nationalmannschaft zu beenden, schrieb Rüdiger in den sozialen Medien.
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1: Zum Wetter, die aktuelle Vorhersage des Deutschen Wetterdienstes. Heute Abend wechselnd bewölkt und von den Küsten bis zu den zentralen Mittelgebirgen einzelne Schauer, ganz vereinzelt auch kurze Gewitter, sonst heiter bis wolkig. In der Nacht klingen die Schauer bis Mitternacht auch von der Ostsee bis zur Lausitz allmählich ab. Die Tiefstwerte 15 Grad an der See, sonst frische 13 bis 7 Grad. Morgen vom Norden bis in die Mitte stark bewölkt und nass, im Süden heiter und trocken bei Temperaturen bis 27 Grad.
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1: Zum Wetter, die aktuelle Vorhersage des Deutschen Wetterdienstes. Heute Abend wechselnd bewölkt und von den Küsten bis zu den zentralen Mittelgebirgen einzelne Schauer, ganz vereinzelt auch kurze Gewitter, sonst heiter bis wolkig. In der Nacht klingen die Schauer bis Mitternacht auch von der Ostsee bis zur Lausitz allmählich ab. Die Tiefstwerte 15 Grad an der See, sonst frische 13 bis 7 Grad. Morgen vom Norden bis in die Mitte stark bewölkt und nass, im Süden heiter und trocken bei Temperaturen bis 27 Grad.
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1: Ich bin Dirk Zeitler. Hinter dem misslungenen Drohnenanschlag am Flughafen Leipzig-Halle steckt nach Einschätzung der Bundesregierung Russland. Innenminister Dobrindt sagte, darauf weisen die Ermittlungen der Polizei und Erkenntnisse der Nachrichtendienste hin.
2: Es wurden Tatmittel wie die Drohnenkonfiguration, diverse Bauteile, Sprengstoff und Zündtechnik verwendet, die aus anderen hybriden Operationen Russlands und dessen Krieg gegen die Ukraine uns bekannt ist.
1: Leipzig sei kein Einzelfall, sagte Dobrindt weiter. Als Konsequenz wird unter anderem das russische Generalkonsulat in Bonn zum 18. September geschlossen. Das teilte Außenminister Wadefuhl mit. In einem Umspannwerk nahe dem Kraftwerk Jentschwalde in Südbrandenburg hat es zwei Sabotageakte gegeben, aber ohne Folgen für die Stromversorgung. In zwei Fällen sei es gelungen, leitfähiges Material in die Höchstspannungsleitung einzubringen, sagte Brandenburgs Innenminister Rethmann. In einigen weiteren Fällen sei das glücklicherweise nicht gelungen. Die Täter sind bisher unbekannt. Fast jeder dritte Mieter in Deutschland macht sich Sorgen, seine Miete künftig nicht mehr bezahlen zu können. Das zeigt eine Forsa-Studie im Auftrag des Deutschen Mieterbunds. Die Mietkrise habe sich verfestigt, erklärte Verbandschefin Weber Moritz.
3: Jeder Zweite fürchtet, wenn er künftig umziehen muss, findet er keine bezahlbare neue Wohnung mehr. Die Wohnkosten sind im vergangenen Jahr bei jedem Zweiten gestiegen. Dabei gilt in Gegenden, in denen der Wohnungsmarkt besonders angespannt ist, die Mietpreisbremse. Die will die Regierung auch nochmal verschärfen. Doch laut Mieterbund trauen sich viele gar nicht, ihr Recht einzufordern, aus Angst gekündigt zu werden. Es brauche für eine bestimmte Zeit einen bundesweiten Mietenstopp und Bußgelder für Vermieter, die Wuchermieten verlangen. Thomas Bremser, Nachrichtenredaktion.
1: Das US-Militär hat nach eigenen Angaben neue Angriffe gegen den Iran gestartet. Diese richten sich gegen Ziele der iranischen Revolutionsgarden im Land, teilte das für die Region zuständige US-Militärkommando mit. Die Angriffe seien eine Reaktion auf die jüngsten Angriffsversuche der Revolutionsgarden gegen die Handelsschifffahrt in der Straße von Hormuz und gegen in der Region stationierte US-Soldaten.
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1: Zum Wetter, die aktuelle Vorhersage des Deutschen Wetterdienstes. Heute Abend wechselnd bewölkt und von den Küsten bis zu den zentralen Mittelgebirgen einzelne Schauer, ganz vereinzelt auch kurze Gewitter, sonst heiter bis wolkig. In der Nacht klingen die Schauer bis Mitternacht auch von der Ostsee bis zur Lausitz allmählich ab. Die Tiefstwerte 15 Grad an der See, sonst frische 13 bis 7 Grad. Morgen vom Norden bis in die Mitte stark bewölkt und nass, im Süden heiter und trocken bei Temperaturen bis 27 Grad.

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1: Zum Wetter, die aktuelle Vorhersage des Deutschen Wetterdienstes. Heute Abend wechselnd bewölkt und von den Küsten bis zu den zentralen Mittelgebirgen einzelne Schauer, ganz vereinzelt auch kurze Gewitter, sonst heiter bis wolkig. In der Nacht klingen die Schauer bis Mitternacht auch von der Ostsee bis zur Lausitz allmählich ab. Die Tiefstwerte 15 Grad an der See, sonst frische 13 bis 7 Grad. Morgen vom Norden bis in die Mitte stark bewölkt und nass, im Süden heiter und trocken bei Temperaturen bis 27 Grad.

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1: Ich bin Ursula Winkler. Deutschland bekommt nach dem versuchten Drohnenanschlag in Leipzig Rückendeckung von NATO und EU. NATO-Chef Rutte sagt, die Beweise gegen Russland seien eindeutig. Auch EU-Kommissionspräsidentin von der Leyen sichert Unterstützung zu.
2: Beide machen klar, Moskau soll mit solchen Aktionen weder Deutschland einschüchtern, noch die Hilfe für die Ukraine schwächen. Rutte hat darüber bereits mit Bundeskanzler Merz gesprochen. Als nächstes berät er auch mit Kommissionspräsidentin von der Leyen. Dann geht es darum, wie Europa weiter reagieren kann. Auch die EU-Außenminister wollen über den Fall und mögliche Sanktionen sprechen. Moskau kündigte dagegen eine Reaktion auf die deutschen Maßnahmen an. Was genau das heißt, lässt das Außenministerium offen. Dirk Zeitler, Berlin.
1: Fast jeder dritte Mieter in Deutschland macht sich Sorgen, seine Miete künftig nicht mehr bezahlen zu können. Das zeigt eine Forsa-Studie im Auftrag des Deutschen Mieterbunds. Die Mietenkrise habe sich verfestigt, hieß es von dem Verband. Viele Mieter lebten in Angst vor Wohnungsverlust. Der aktuelle Mietenreport zeigt auch, dass jeder zweite befürchtet, in dem Fall keine bezahlbare Ersatzwohnung zu finden. Laut Mieterbund fehlen in Deutschland aktuell rund 1,4 Millionen Wohnungen. Viele Menschen sind im Alltag auf Bus und Bahn angewiesen, aber rund 21 Millionen Menschen in Deutschland und damit rund ein Viertel der Bevölkerung sind schlecht oder gar nicht vom öffentlichen Nahverkehr versorgt. Das geht aus Daten der Denkfabrik Agora Verkehrswende hervor.
3: Schlechte Karten haben alle, die auf dem Land wohnen, egal ob nun in Schleswig-Holstein oder Bayern. Wochentags gibt's da nämlich keinen Bus, der alle 30 Minuten fährt und doch keine Haltestelle, die in der Nähe der Wohnung liegt. Für rund 30 Millionen sieht's aber gut aus in Sachen Bus und Bahn. In Frankfurt zum Beispiel oder den Ballungszentren in NRW. Dennoch laut einer TÜV-Studie bleibt das eigene Auto für die allermeisten die erste Wahl. Claudia Wächter, Nachrichtenredaktion.
1: Hausaufgaben, Referate oder zum Lernen. Ältere Schüler nutzen fast ohne Ausnahme künstliche Intelligenz. Das zeigt eine Civi-Umfrage für Vodafone. Viele von ihnen greifen sogar täglich oder mehrmals pro Woche auf die KI zurück. Nur 2% der Befragten nutzen ChatGPT und Co. demnach nie bei der Recherche und nur 4% verzichten auf KI bei den Hausaufgaben.
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2: Zum Wetter, die aktuelle Vorhersage des Deutschen Wetterdienstes. Heute Abend wechselnd bewölkt und von den Küsten bis zu den zentralen Mittelgebirgen einzelne Schauer, ganz vereinzelt auch kurze Gewitter, sonst heiter bis wolkig. In der Nacht klingen die Schauer bis Mitternacht auch von der Ostsee bis zur Lausitz allmählich ab. Die Tiefstwerte 15 Grad an der See, sonst frische 13 bis 7 Grad. Morgen vom Norden bis in die Mitte stark bewölkt und nass, im Süden heiter und trocken bei Temperaturen bis 27 Grad.